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1: In Kahlefeld zeigt das Thermometer aktuell 13 Grad. In Moringen sind es 10 Grad und auch Lahmspringe meldet 10 Grad. In der Nacht sinkt das Thermometer auf frische 11 Grad. Morgen erwartet euch ein Tag mit lockeren Wolken und schönen sonnigen Abschnitten. Bei anfangs 11 Grad, im Laufe des Tages steigt das Thermometer dann auf angenehme 19 Grad an.
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1: Jetzt gibt's Viada aus NRW und die Jungs sind ja einfach so mega cool. Die haben mich ja sogar dieses Jahr beim Wacken einfach geschminkt. War ja in ihrem ganz eigenen Style, denn The Other sind Europas größte Horror-Punk-Band.
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1: Hier sind The Other mit My Silent Bride.
2: Yes.

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1: Ich bin Uli Reitinger. Vor der Feier zum Tag der Deutschen Einheit haben sich in der Bremer Innenstadt zwischen 700 und 1000 Menschen zu einer Antifa-Demonstration versammelt. Dabei blieb zunächst alles weitgehend friedlich. Später aber eskalierte die Lage am Sielwall. Polizisten wurden mit Steinen und anderen Gegenständen beworfen. Mehrere Linksaktivisten wurden festgenommen. Ob es auch Verletzte gab, ist unklar. Bremen veranstaltet in diesem Jahr den zentralen Festakt zum Tag der Deutschen Einheit. Die G7, Deutschland, Frankreich, Großbritannien, Italien, die USA, Kanada und Japan unternehmen einen seltenen Schritt, den sie nur in Krisenzeiten gehen. Die Länder dringen darauf, 100 Millionen Barrel Öl aus der weltweiten Notreserve freizugeben. Sie wollen damit die Preise an den Tankstellen stabilisieren. In Deutschland gibt es zusätzlich einen Tankrabatt, der aber nicht ganz so funktioniert wie erhofft.
2: Immerhin, es tut sich etwas, trösten sich viele Autofahrer. Kaum jemand hat damit gerechnet, dass der Spritpreis dauerhaft unter 2 Euro fällt. Wie gestern für kurze Zeit. Doch dann um 12 Uhr knallten die Preise wieder rauf. Theoretisch könnte der umstrittene Tankrabatt die Preise um rund 17 Cent pro Liter drücken. Aber die Mineralölkonzerne geben die Entlastung eben nicht 1:1 weiter. Claudia Wächter, Nachrichtenredaktion.
1: Nach der beinahe Katastrophe in einer Fly-Dubai-Maschine von Dubai nach Tel Aviv hat sich jetzt der verletzte Pilot geäußert. In einem Videotelefonat mit dem indischen Premierminister Modi schildert der indische Pilot, was an Bord passiert ist.
3: Der Pilot erzählt, er habe bereits am Boden gelegen, schwer durch Messerstiche des Co-Piloten verletzt. Ihm sei aber klar gewesen, dass das Flugzeug im Begriff war abzustürzen. Deshalb habe er sich trotz seiner Wunden und weiterer Attacken aufgerichtet und die Cockpit-Tür geöffnet. Passagiere kamen herein, überwältigten den Co-Piloten. Eine zufällig anwesende Ersatzcrew landete das Flugzeug schließlich sicher. Israel spricht von einem versuchten islamistischen Anschlag. Onni Torau, Nachrichtenredaktion.
1: Ein Herbststurm und starke Regenfälle halten Kreta und zahlreiche andere griechische Inseln in Atem. Auf Rhodos wurde eine 58-jährige deutsche Touristin von einem Blitz getroffen und getötet. Auf Kreta wurde ein Hirte von den Wassermassen erfasst und ertrank. Nach Angaben des griechischen Wetterdienstes soll die Unwetterlage mit heftigem Regen und Gewittern bis Sonntag anhalten.
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4: Hallo auf die Straßen. Aktuell liegen uns keine Meldungen vor. Ihr habt freie Fahrt. In 30 Minuten gibt es hier das nächste Update. Kommt gut und sicher an euer Ziel.
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4: In Einbeck sind es aktuell 10 Grad. In Uslar messen wir 11 Grad. Und auch Kahlefeld meldet 11 Grad. In der Nacht sinkt das Thermometer auf frische 11 Grad. Morgen erwartet euch ein Tag mit lockeren Wolken und schönen sonnigen Abschnitten. Bei anfangs 11 Grad, im Laufe des Tages steigt das Thermometer dann auf angenehme 19 Grad an.
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1: Diese Combo ist noch komplett neu und hat letztes Jahr auch erst ihr Debüt rausgehauen. Lieb. Aus England sind aus dem Nichts direkt durchgestartet und um diese völlig verrückte Reise geht's auch an ihrem neuen Song.
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1: Letztes Jahr habe ich sie noch in einer richtig kleinen Klitsche gesehen. Ich freue mich schon auf das Konzert in der nächstgrößeren Halle. Hier sind Lieb jetzt mit Bloodlines.

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1: Ich bin Uli Reitinger. Die politische Spitze Deutschlands wird heute zum Tag der Deutschen Einheit in Bremen erwartet. Zum zentralen Fest haben sich unter anderem Bundespräsident Steinmeier, der auch die Festrede hält, Bundestagspräsidentin Klöckner und Bundeskanzler Merz angekündigt. Nach einem ökumenischen Gottesdienst im Dom versammeln sich die geladenen Gäste aus Politik, Wirtschaft, Kirchen, Kultur und Zivilgesellschaft im Konzerthaus Die Glocke zum offiziellen Festakt. Schauspielerin Katja Riemann moderiert. Auch im September hatte fast jeder zweite Fernzug der Deutschen Bahn Verspätung. Die Pünktlichkeitsquote lag im Fernverkehr im vergangenen Monat bei nur 52,4%. Das war der zweitschlechteste Monatswert im laufenden Jahr.
2: Vor allem der schlechte Zustand vieler Strecken bremst die Bahn weiter aus. Zwischen Berlin und Wolfsburg etwa mussten die ICEs deshalb oft langsamer fahren. Der Abschnitt ist Teil der Strecke Hannover-Berlin, der jetzt gesperrt ist und bis Dezember 2027 saniert werden soll. Bahnchefin Paller hatte für dieses Jahr ein Pünktlichkeitsziel von mindestens 60% im Fernverkehr ausgegeben. Schon jetzt scheint aber klar, dass daraus wohl nichts wird. Thomas Bock, Nachrichtenredaktion.
1: Die Freigabe von Ölvorräten durch die G7-Staaten stellt kein Risiko für die Energieversorgung dar, das sagt Wirtschaftsministerin Reiche. Über 4 Monate werden 100 Millionen Barrel Öl und Diesel mobilisiert. Dabei bleibe jederzeit ausreichend Reserve zur Sicherung der Versorgung im System, sagte Reiche. Die G7-Staaten hatten sich auf den Schritt verständigt. Die griechischen Inseln werden im Moment von einem starken Unwetter getroffen. Auf Rhodos wurde eine 58-jährige deutsche Touristin von einem Blitz getroffen und getötet. Auf Kreta wurde ein Hirte von den Wassermassen erfasst und ertrank.
3: Das Unwetter hat vielen Touristen auf Kreta den Urlaub vermiest. An der Küste wurden Autos ins Meer gespült, Brücken und Straßen zerstört. In der Ägäis werden Windböen von bis zu 100 Kilometern pro Stunde gemessen. Erst am Montag wird wieder sommerliches Wetter erwartet, sagen Meteorologen. Aus Athen, Takis Tsafos.
1: Auch der Fährverkehr ist wegen starker Winde beeinträchtigt. Die meisten Fähren blieben und bleiben wohl auch erstmal in den Häfen.
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4: Hallo auf die Straßen. Aktuell liegen uns keine Meldungen vor. Ihr habt freie Fahrt. In 30 Minuten gibt es hier das nächste Update. Kommt gut und sicher an euer Ziel.
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4: In Seesen sind es aktuell 12 Grad. Lahmspringe meldet 10 Grad. Und in Uslar sind es 11 Grad. In der Nacht sinkt das Thermometer auf frische 11 Grad. Morgen erwartet euch ein Tag mit lockeren Wolken und schönen sonnigen Abschnitten. Bei anfangs 11 Grad, im Laufe des Tages steigt das Thermometer dann auf angenehme 19 Grad an.
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Marketing-Experten sagen, die nächsten 3 Sekunden entscheiden, ob du dranbleibst oder nicht. Und, hat's funktioniert? Dann gleich weiter so. Metallica.

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1: Airborne haben eine neue Single und dafür haben sie sich gleich doppelt starke Unterstützung geholt. Von nicht nur Produktionslegende Mutt Lange, der ja schon Brian Johnson bei AC/DC gecoacht hat, ist dabei, sondern auch noch Kanadas musikalischer Exportschlager Bryan Adams.
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1: Hier sind Airborne mit Here She Comes.
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1: Ich bin Uli Reitinger. Heute ist der Tag der Deutschen Einheit. In diesem Jahr ist Bremen Gastgeber der offiziellen Feiern. Zum Festakt werden heute viele Politiker erwartet, darunter Bundespräsident Steinmeier, Bundeskanzler Merz und Bundestagspräsidentin Klöckner.
2: Schauspielerin Katja Riemann moderiert den zentralen Festakt in Bremen. Auch gibt's ein großes Bürgerfest und am Abend treten Bands und Künstler wie die Fanta 4, Flo Mega und Mia auf. Hunderttausende werden erwartet. Gerade in der heutigen Zeit empfinden es viele Politiker als wichtig, den Zusammenhalt in der Gesellschaft zu feiern. Auch wenn vieles immer noch nicht gleich sei. Einkommen, Vermögen, Renten sind 36 Jahre nach der Deutschen Einheit im Osten nach wie vor oft niedriger als im Westen. Ronny Thorau, Nachrichtenredaktion.
1: Die von den G7-Staaten beschlossene Freigabe von Öl- und Dieselreserven kann Autofahrer nach Ansicht der Ökonomin Samira Sultan allenfalls kurzzeitig entlasten. Die Freigabe sei ähnlich wie der Tankrabatt ein Pflaster, das nur kurz Linderung verhelfen könne, sagte die Expertin vom Institut der Deutschen Wirtschaft, der dpa. Die grundlegende Problematik bleibe bestehen. Wegen der hohen Kraftstoffpreise geben Deutschland und die übrigen G7-Staaten über 4 Monate 100 Millionen Barrel Rohöl und Diesel frei. Die Warenhauskette Galeria ist schon wieder pleite. Dabei liegt die letzte Insolvenz erst gut 2,5 Jahre zurück. Es gibt Kritik, aber auch Hoffnung.
3: Experten glauben, dass Galeria durchaus noch eine Zukunft haben könnte. Allerdings müssten dazu nochmal Dutzende Filialen geschlossen werden und ein Eigentümer her, der nicht nur kurzfristige finanzielle Interessen verfolgt. Auch müsste das Konzept auf den Kopf gestellt werden. Die rund 12.000 Beschäftigten müssen unterdessen nicht nur um ihre Zukunft bangen, sondern auch ihren nächsten Gehaltscheck. Denn weil die Warenhauskette wegen der letzten Pleite vor 2 Jahren noch unter Beobachtung steht, ist nicht klar, ob erneut Insolvenzgeld gezahlt wird. Tanja Wagner, Nachrichtenredaktion.
1: Bei den Protesten französischer Schüler sind seit Montag mehr als 5.000 Menschen festgenommen worden. Das sagte Innenminister Laurent Nunez im französischen Fernsehsender TF1. Die allermeisten Festgenommenen waren minderjährige Schülerinnen und Schüler, sagte der Innenminister. Über 700 Schulen waren gestern von den Protestaktionen betroffen. Es gab erneut Ausschreitungen und Gewalttaten. Die Schüler protestieren gegen marode Schulgebäude, überfüllte Klassen und zu wenig Lehrkräfte.
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4: Hallo auf die Straßen. Aktuell liegen uns keine Meldungen vor. Ihr habt freie Fahrt. In 30 Minuten gibt es hier das nächste Update. Kommt gut und sicher an euer Ziel.
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4: In Northeim sind es aktuell 15 Grad. In Kahlefeld haben wir ebenfalls 15 Grad. In Bad Lauterberg messen wir dagegen 11 Grad. Heute erwartet euch ein wechselhafter Tag mit Wolken und ab und zu etwas Regen. Das Ganze bei maximal 21 Grad.
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2: Hallo auf die Straßen. Aktuell liegen uns keine Meldungen vor. Ihr habt freie Fahrt. In 30 Minuten gibt es hier das nächste Update. Kommt gut und sicher an euer Ziel.
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2: In Seesen sind es aktuell 15 Grad. Auch in Kahlefeld werden 15 Grad gemessen. In Goslar liegt die Temperatur bei 12 Grad. Heute erwartet euch ein wechselhafter Tag mit Wolken und ab und zu etwas Regen. Das Ganze bei maximal 21 Grad.
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0: Single kommen sie nämlich so ganz zart daher. Tonight ist eine Ballade und eine Liebeserklärung von Frontmann Mike Ness an seine Frau Christine, mit der er übrigens seit über 30 Jahren verheiratet ist.
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0: Hier ist die neue von Social Distortion. Hier ist Tonight.
1: Yes.

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5: Heute Money for Nothing, die Dire Straits. Der Titel stammt aus ihrem 85er Album Brothers in Arms. Der Titel, eine ziemlich ironische und bittersüße Abrechnung mit dem Showbiz. Ein einfacher Arbeiter, der schwer für sein Geld malochen muss, lässt sich in dem Titel über die Rockstars aus, die Geld fürs Nichtstun bekommen. Money for Nothing. Jetzt guck dir mal die Affen an. So musst du es machen. Klimper einfach bei MTV ein bisschen auf der Gitarre rum. Das ist doch keine Arbeit. So musst du es machen. Das Geld fürs Nichtstun und die Miezen obendrauf.

0: Mark Knopfler nimmt sich mit dem Song quasi selbst auf die Schippe, weil sich die Verachtung des Arbeiters in erster Linie eben gegen Gitarristen wendet. Ich hätte Gitarre lernen sollen oder Schlagzeug oder sowas. Guck dir mal die Tussi an, die beinahe in die Kamera kriecht. Die würde ich auch nicht von der Bettkante schubsen. Für das prägnante Song-Intro I Want No MTV, My MTV, konnte Mark Knopfler Sting engagieren, der zufällig auf der Karibikinsel Montserrat Urlaub gemacht hatte, ganz in der Nähe der Dire Straits Produktionsstudios. Aber nochmal zurück zum Text, da heißt es, was ist das denn für ein Gejaule, Hula Hula Krach, der Kerl haut ja auf den Bongos rum wie ein Schimpanse, die schaffen doch nichts. Genauso musst du es machen, kriegst Geld fürs Nichtstun und die Miezen obendrauf. 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
6: Ich bin Katrin Müller. Deutschland feiert den Tag der Deutschen Einheit. Dazu werden die politischen Spitzen heute in Bremen erwartet. Nach einem ökumenischen Gottesdienst im Dom versammeln sich die Gäste aus Politik, Wirtschaft, Kirchen, Kultur und Zivilgesellschaft im Konzerthaus Die Glocke zum offiziellen Festakt. Der Feiertag wird mit einem großen Bürgerfest gefeiert, zu dem mehr als 400.000 Menschen erwartet werden. Die angestrebte Freigabe von Ölvorräten durch die G7-Staaten stellt kein Risiko für die Energieversorgung dar, sagt Wirtschaftsministerin Katharina Reiche. Über 4 Monate mobilisieren die 7 Industrienationen 100 Millionen Barrel. Dabei bleibt jederzeit ausreichend Reserve zur Sicherung der Versorgung im System, sagt Reiche.
7: Die USA hatten damit gedroht, keinen Diesel mehr nach Europa zu liefern, um die Preise an den eigenen Tankstellen zu senken. Das hätte Europa hart getroffen. Aber durch die Freigabe der Reserven fließt das Öl aus den Vereinigten Staaten weiter. In den vergangenen 50 Jahren ging die Internationale Energieagentur nur 6-mal ran an die Reserven. Das zeigt, wie schwierig die Lage aktuell ist. Uli Reitinger, Nachrichtenredaktion.
6: Auch im September war fast jeder zweite Fernzug der Deutschen Bahn verspätet unterwegs. Die Pünktlichkeitsquote lag im Fernverkehr im vergangenen Monat bei nur 52%. Das war der zweitschlechteste Monatswert im laufenden Jahr.
8: Vor allem der schlechte Zustand vieler Strecken bremst die Bahn weiter aus. Zwischen Berlin und Wolfsburg etwa mussten die ICEs deshalb oft langsamer fahren. Der Abschnitt ist Teil der Strecke Hannover-Berlin, der jetzt gesperrt ist und bis Dezember 2027 saniert werden soll. Als unpünktlich gilt ein Zug, wenn er mindestens 6 Minuten zu spät ankommt. Thomas Bock, Nachrichtenredaktion.
6: Der Co-Pilot, der den Piloten des Fly-Dubai-Flugs nach Tel Aviv verletzt haben soll, ist laut US-Medien wegen Sicherheitsbedenken aus einem früheren Job bei einer Airline im Oman entlassen worden. ABC News berichtet unter Berufung auf hochrangige Geheimdienst- und Strafverfolgungsbeamte, dass der Mann von Oman Air suspendiert wurde. Er sei als Sicherheitsrisiko eingestuft worden, weil bei ihm extremistisches Material festgestellt worden war. Der Mann soll versucht haben, eine Fly-Dubai-Maschine mit vielen Israelis an Bord zum Absturz zu bringen.
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9: Hallo auf die Straßen. Aktuell liegen uns keine Meldungen vor. Ihr habt freie Fahrt. In 30 Minuten gibt es hier das nächste Update. Kommt gut und sicher an euer Ziel.
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9: In Clausthal-Zellerfeld sind es aktuell 10 Grad, in Langelsheim haben wir 12 Grad und in Lamm-Springe messen wir 15 Grad. Heute erwartet euch ein wechselhafter Tag mit Wolken und ab und zu etwas Regen. Das Ganze bei maximal 21 Grad.
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2: Hallo auf die Straßen. Aktuell liegen uns keine Meldungen vor. Ihr habt freie Fahrt. In 30 Minuten gibt es hier das nächste Update. Kommt gut und sicher an euer Ziel.
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2: In Northeim sind es aktuell 14 Grad. In Duderstadt messen wir 12 Grad. Etwas kühler ist es in Clausthal-Zellerfeld mit 11 Grad. Heute erwartet euch ein wechselhafter Tag mit Wolken und ab und zu etwas Regen. Das Ganze bei maximal 21 Grad.
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1: Nickelback kündigen ihr inzwischen schon 11. Album an mit der ersten Single.

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3: Mit Carlotta Hofmann. Und heute geht's um einen Film, bei dem sich die Geister scheiden. Die einen lieben ihn, während sich die anderen vor Fremdscham kaum noch auf der Couch halten können. Es geht um Saltburn.
4: Wir zwei fallen unter NMDB. Nerds müssen draußen bleiben.
5: Da kann doch bestimmt jeder hin, oder?
4: Oh nein, das geht nur mit Einladung. Hast du dein Postfach gecheckt?
5: Nein, noch nicht.
4: Ich schon. Du hast keine.
3: Ich nehme euch mit an die Oxford University Mitte der 2000er Jahre. Als Außenseiter Oliver Quick sich mit dem charmanten Felix Ketten anfreundet, lädt der ihn über den Sommer mit auf das riesige Anwesen seiner exzentrischen Familie ein.
6: Dann komm doch einfach zu mir. Nach Saltburn.
5: Nein.
6: Doch.
5: Ich würde euch dort nur lästig fallen.
6: Red keinen Scheiß, du wärst meine Rettung, so sieht's aus.
5: Es wäre doch komisch, oder?
6: Wieso? Wir haben Gäste, die bleiben Monate. Besuch von Mom. Und wenn wir dir auf den Sack gehen, kannst du ja gehen. Versprochen.
3: Auf Saltburn ist es heiß. Und das nicht nur wegen den sommerlichen Temperaturen. Ob Vater, Mutter oder Schwester, Oliver wickelt sie alle um seinen Finger.
7: Ich war auch mal lesbisch eine Zeit lang. Aber das war mir alles zu feucht. Männer sind immer schön trocken.
5: War sicher nicht leicht für Venetia. Mit dir als Mutter.
7: Wieso?
5: Naja, weil...
7: Weil was?
5: Weil du eine verdammt schöne Frau bist.
3: Aber auch ein perfekter Sommer geht irgendwann zu Ende. Und so fängt die Fassade langsam an zu bröckeln.
5: Klar, das war schwachsinnig. Ich weiß gar nicht, wieso
6: nicht
5: ich das...
6: schwachsinnig, es war krank, Mann. Ich weiß gar nicht, was ich sagen soll. Du bist ein gemeiner Lügner, Olli. Warum diese Lügen?
5: Ich wollte dein Freund sein.
3: Saltburn zeigt, zu was uns Besessenheit und Gier treiben können. Aber Achtung, einige Szenen haben es ganz schön in sich. Denn hier wird nicht nur Champagner genüsslich geschlürft. Also mit Vorsicht genießen, solltet ihr einen schwachen Magen haben.
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2: Ich bin Katrin Müller. Heute ist der Tag der Deutschen Einheit. In diesem Jahr ist Bremen Gastgeber der offiziellen Feiern. Zum Festakt werden heute viele Politiker und Politikerinnen erwartet. Darunter Bundespräsident Frank-Walter Steinmeier, Bundeskanzler Merz und Bundestagspräsidentin Klöckner.
3: Schauspielerin Katja Riemann moderiert den zentralen Festakt in Bremen. Auch gibt's ein großes Bürgerfest und am Abend treten Bands und Künstler wie die Fanta 4, Flo Mega und Mia auf. Hunderttausende werden erwartet. Gerade in der heutigen Zeit empfinden es viele Politiker als wichtig, den Zusammenhalt in der Gesellschaft zu feiern. Auch wenn vieles immer noch nicht gleich sei. Einkommen, Vermögen, Renten sind 36 Jahre nach der deutschen Einheit im Osten nach wie vor oft niedriger als im Westen. Aus Berlin, Ronny Thorau.
2: Der Co-Pilot, der den Piloten des Fly-Dubai-Flugs nach Tel Aviv verletzt haben soll, ist laut US-Medien wegen Sicherheitsbedenken aus seinem früheren Job bei einer Airline im Oman entlassen worden. Das berichtet ABC News unter Berufung auf hochrangige Geheimdienst- und Strafverfolgungsbeamte.
4: Der Co-Pilot soll mit einem Messer auf den Piloten losgegangen sein, mit dem Ziel, das Flugzeug mit vielen Israelis an Bord zum Absturz zu bringen. Der Mann war laut US-Medien vorher bei Oman Air angestellt. Während seiner Ausbildung wurde bei ihm demnach extremistisches Material entdeckt. Oman Air soll ihm daraufhin Flugverbot erteilt haben. Er durfte laut ABC News aber in der Verwaltung weiterarbeiten. Die Ermittlungen drehen sich jetzt also um die Frage, wieso durfte der Mann bei Fly Dubai wieder ins Cockpit? Uli Reitinger, Nachrichtenredaktion.
2: Die angestrebte Freigabe von Ölvorräten durch die G7-Staaten stellt nach den Worten von Wirtschaftsministerin Katharina Reiche kein Risiko für die Energieversorgung dar. Über 4 Monate würden 100 Millionen Barrel koordiniert über die Internationale Energieagentur mobilisiert, mit einer erheblichen Dieselfreigabe bereits in den ersten 20 Tagen, so Reiche. Dabei bleibe jederzeit ausreichend Reserve zur Sicherung der Versorgung im System. Mehr als jeder zweite Erwachsene konnte in Deutschland in diesem Jahr mindestens einmal nicht wie gewünscht bargeldlos bezahlen. Mit 56% lag der Anteil in der jüngsten YouGov-Umfrage für den Genoverband sogar höher als 2021 mit damals 45%. Die Mehrheit derjenigen, die nicht mit Karte oder Smartphone zahlen konnten, berichtet von 2 bis 5 Fällen im laufenden Jahr.
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5: Hallo auf die Straßen. Aktuell liegen uns keine Meldungen vor. Ihr habt freie Fahrt. In 30 Minuten gibt es hier das nächste Update. Kommt gut und sicher an euer Ziel.
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5: In Seesen haben wir aktuell 14 Grad. In Einbeck sind es ebenfalls 14 Grad. Göttingen meldet dagegen 11 Grad. Heute erwartet euch ein wechselhafter Tag mit Wolken und ab und zu etwas Regen. Das Ganze bei maximal 21 Grad.
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6: So, schönen guten Morgen. Euer Rockbaron ist hier. Und falls ihr heute Morgen aufgewacht seid und gedacht habt, irgendwas fühlt sich hier nicht richtig nach Feiertag an, ja, der Tag der Deutschen Einheit fällt dieses Jahr einfach auf einen Samstag. Also Feiertag haben wir, nur den freien Tag dazu leider nicht. Ganz schlechte Terminplanung für 2026. Ey, aber wir machen trotzdem was draus. Schönen 3. Oktober euch und guten Morgen mit Black Sabbath und Paranoid.

0: Guten Morgen mit Aerosmith und Rock Buddies. Heute ist ja der Tag der Deutschen Einheit und eigentlich ist das Datum ja ein bisschen komisch, ne? Also, denn wenn man an die Deutsche Einheit denkt, hat man wahrscheinlich zuerst diese Bilder im Kopf hier. Also Menschen auf der Berliner Mauer, Leute liegen sich in den Armen, die Grenze ist plötzlich offen. Das war aber am 9. November 89. Warum feiern wir dann heute am 3. Oktober? Weil heute vor 36 Jahren die Wiedervereinigung tatsächlich auch rechtlich vollzogen wurde. Punkt Mitternacht trat der Einigungsvertrag in Kraft, aus zwei deutschen Staaten wurde wieder einer. Und der 9. November als Feiertag wäre historisch sowieso ein bisschen schwierig gewesen, denn am 9. November 38 begann ja die nationalsozialistischen Pogrome gegen Jüdinnen und Juden. Synagogen brannten, Menschen wurden misshandelt, verschleppt und ermordet. Deshalb also heute, 3. Oktober, seit 1990 unser Tag der Deutschen Einheit.
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2: Heute reden wir über eins der größten, wenn nicht das größte Festival aller Zeiten. Live Aid 1985. Organisiert als Hilfsprojekt für Afrika, anlässlich der großen Hungersnot in Äthiopien. Geplant hauptsächlich von Bob Geldof und Mitch Ure. Die Idee dazu hatte aber ein anderer, Boy George. Und er war so sauer, dass die beiden anderen ihm alles aus der Hand nahmen, dass er am Ende trotz Einladung nicht teilnahm. Genauso übrigens wie Bruce Springsteen, Depeche Mode, die Eurythmics, Diana Ross, Donna Summer, Michael Jackson oder Deep Purple. Und das ist nur eine von ganz vielen verrückten Stories rund um das bis dato größte Festival der Geschichte, das parallel im Wembley Stadium in London und im JFK Stadium in Philadelphia stattfand.
4: It's 12 noon in London, 7 a.m. in Philadelphia. And around the world, it's time for Live Aid.
2: Es war auch die große Hoffnung für viele Reunions. The Who waren seit 3 Jahren nicht mehr aufgetreten, spielten dort dann zum letzten Mal mit Kenny Jones an den Drums, nachdem Frontmann Roger Daltrey meinte, es ist wie ein Cadillac-Reifen an einem Rolls-Royce. Guter Reifen, aber eben nicht der richtige. Black Sabbath spielten zum ersten Mal seit 1979 wieder mit Ozzy als Frontmann und Led Zeppelin hatten ihren allerersten Auftritt seit dem Tod von Drummer John Bonham 1980.
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7: Hallo auf die Straßen. Aktuell liegen uns keine Meldungen vor. Ihr habt freie Fahrt. In 30 Minuten gibt es hier das nächste Update. Kommt gut und sicher an euer Ziel.
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7: In Uslar haben wir aktuell 10 Grad. Bad Harzburg meldet ebenfalls 10 Grad. In Northeim dagegen sind es 14 Grad. Heute erwartet euch ein wechselhafter Tag mit Wolken und ab und zu etwas Regen. Das Ganze bei maximal 21 Grad.
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Guten Morgen mit den Toten Hosen, hier ist euer Rockbaron. Und mehr als die Hälfte von euch war tatsächlich schon mal alleine auf einem Konzert. Das wollten wir letzte Woche ja bei So ticken die Rockbuddies von euch wissen. 52,9% haben ja gesagt, sie waren schon mal alleine auf einem Konzert. Und ich auch, berufsbedingt natürlich, also ich tue ja auf vielen Konzerten rum und nicht immer kann ich dann jemanden mitnehmen. Das heißt, alleine berufsbedingt bin ich oft auf Konzerten allein gewesen. Aber generell, kleiner Tipp, mach das doch einfach mal. Ist auch ein Erlebnis, Sachen allein zu machen. Kino, Fußball, Konzert. Man lernt eh Rockbuddies kennen. So, und jetzt wird's ein bisschen unangenehmer. Wie viel Prozent der Rockbuddies haben ein Tattoo, das sie heute bereuen? Also Jugendsünde, Name vom Ex, Motiv, irgendwann einfach nicht mehr so geil gefunden, völlig egal. Was glaubt ihr? Wie viele sind es? Ich habe selbst ja kein Tattoo, deshalb kann ich auch nichts bereuen, aber ich glaube, so ein Tattoo, das ist für immer, ich glaube, wir sind irgendwie so bei 20-30%, oder? Also ich glaube, nur so 20-30% bereuen auch wirklich.

0: kein Tattoo. Was meint ihr? Schickt uns eure Schätzung per WhatsApp hier direkt ins Studio. Die Nummer gibt's in der App und auf der Website. Da gibt's generell auch alle Infos und auch die Auflösungen der letzten Runde. So ticken die Rock Buddies. Wir wollen uns hier alle besser kennenlernen. Wie viel Prozent der Rock Buddies haben ein Tattoo, das sie heute bereuen? Das ist die aktuelle Frage.
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1: Ich bin Katrin Müller. Deutschland feiert den Tag der Deutschen Einheit. Dazu werden die politischen Spitzen heute in Bremen erwartet. Nach einem ökumenischen Gottesdienst im Dom versammeln sich die Gäste aus Politik, Wirtschaft, Kirchen, Kultur und Zivilgesellschaft im Konzerthaus Die Glocke zum offiziellen Festakt. Der Feiertag wird mit einem großen Bürgerfest gefeiert, zu dem mehr als 400.000 Menschen erwartet werden. Die angestrebte Freigabe von Ölvorräten durch die G7-Staaten stellt kein Risiko für die Energieversorgung dar, sagt Wirtschaftsministerin Katharina Reiche. Über 4 Monate mobilisieren die 7 Industrienationen 100 Millionen Barrel. Dabei bleibt jederzeit ausreichend Reserve zur Sicherung der Versorgung im System, sagt Reiche.
2: Die USA hatten damit gedroht, keinen Diesel mehr nach Europa zu liefern, um die Preise an den eigenen Tankstellen zu senken. Das hätte Europa hart getroffen. Aber durch die Freigabe der Reserven fließt das Öl aus den Vereinigten Staaten weiter. In den vergangenen 50 Jahren ging die Internationale Energieagentur nur 6-mal ran an die Reserven. Das zeigt, wie schwierig die Lage aktuell ist. Uli Reitinger, Nachrichtenredaktion.
1: Auch im September war fast jeder zweite Fernzug der Deutschen Bahn verspätet unterwegs. Die Pünktlichkeitsquote lag im Fernverkehr im vergangenen Monat bei nur 52%. Das war der zweitschlechteste Monatswert im laufenden Jahr.
3: Vor allem der schlechte Zustand vieler Strecken bremst die Bahn weiter aus. Zwischen Berlin und Wolfsburg etwa mussten die ICEs deshalb oft langsamer fahren. Der Abschnitt ist Teil der Strecke Hannover-Berlin, der jetzt gesperrt ist und bis Dezember 2027 saniert werden soll. Als unpünktlich gilt ein Zug, wenn er mindestens 6 Minuten zu spät ankommt. Bahnchefin Paller hatte für dieses Jahr ein Pünktlichkeitsziel von mindestens 60% im Fernverkehr ausgegeben. Schon jetzt scheint aber klar, dass daraus wohl nichts wird. Thomas Bock, Nachrichtenredaktion.
1: Viele Verbraucher würden gerne noch häufiger mit Karte oder Smartphone zahlen, doch manche Geschäfte oder Restaurants nehmen nur Bargeld. Wie eine YouGov-Umfrage für den Geno-Verband zeigt, konnte mehr als jeder zweite Erwachsene hierzulande in diesem Jahr mindestens einmal nicht wie gewünscht bargeldlos bezahlen.
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5: Hallo auf die Straßen. Aktuell liegen uns keine Meldungen vor. Ihr habt freie Fahrt. In 30 Minuten gibt es hier das nächste Update. Kommt gut und sicher an euer Ziel.
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5: In Bockenem haben wir aktuell 14 Grad. In Northeim sind es ebenfalls 14 Grad. Auch Kahlefeld meldet 14 Grad. Heute erwartet euch ein freundlicher Tag mit Sonne und ein paar Wolken. Das Ganze bei maximal 20 angenehmen Grad.
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6: Guten Morgen, hier ist euer Rockbaron. Schönen Samstag euch und natürlich schönen Tag der Deutschen Einheit. Wenn ihr heute noch nichts vorhabt, das Zentrum der Feierlichkeiten, so sag ich's mal, ist dieses Jahr ja Bremen. Da läuft seit gestern und noch bis morgen das große Bürgerfest zur Deutschen Einheit. Heute geht's um 10 Uhr los, ein ziemlich großes Gelände mitten durch Bremen, von der Innenstadt über die Schlachte und den Osterdeich bis Richtung Weserstadion. Es gibt Bühnen, Konzerte, Kultur und natürlich präsentieren sich auch die Bundesländer. Rund 400.000 Rockbuddies werden über das Wochenende erwartet. Wenn ihr also heute nach Bremen wollt, am besten mit Bus und Bahn und ein bisschen Zeit im Gepäck. Das Programm und alle Infos findet ihr natürlich auch online. Und jetzt starten wir in die neue Stunde mit Bon Jovi.

0: Guten Morgen, das waren The Police mit Message in a Bottle und jetzt gibt es für euch das Rockradar und da schauen wir gemeinsam mit dem Kollegen Vincent auf die anstehenden Events bei euch in der Region. Schieß los!
1: Wir machen einen kleinen Ausblick auf Ende Oktober, genauer gesagt Donnerstag, den 29. Da kommen Stahlmann in die Goldgrube nach Kassel.
2: Wir sind schwarz.
1: Das wird hart, das wird live, aber auch sehr heiß. Wird ein geiles Konzert. Karten gibt's ab 30 Euro. Und am Sonntag, den 1. November, da gibt's ein richtig geiles Highlight. Im Kulturzentrum Färberei in Kassel. Die Urgesteine von Massive Wagons kommen vorbei und werden den Laden richtig holzfrei machen. Karten gibt's hier ab 36 Euro und los geht's dann um 20 Uhr.
0: Danke Vincent und euch Rockbuddies dann ganz viel Spaß auf den Konzerten und wir machen weiter hier mit Volbeat. Time will heal. Guten Morgen.

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4: Hallo auf die Straßen. Aktuell liegen uns keine Meldungen vor. Ihr habt freie Fahrt. In 30 Minuten gibt es hier das nächste Update. Kommt gut und sicher an euer Ziel.
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4: In Einbeck sind es aktuell 14 Grad. Auch in Langelsheim werden 14 Grad gemessen. Aus Göttingen werden 12 Grad gemeldet. Heute erwartet euch ein freundlicher Tag mit Sonne und ein paar Wolken. Das Ganze bei maximal 20 angenehmen Grad.
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1: Hey, hier ist euer Rockbaron und Rockbuddies. Bitte googelt irgendwann heute mal Blattschaf. Wirklich, das ist eine winzige Meeresschnecke, ungefähr so groß wie ein Reiskorn. Und die sieht einfach aus wie ein kleines Schaf, mit Öhrchen und allem. Unfassbar süß. Und das Ding kann auch noch was. Die übernimmt aus Algen nämlich Chloroplasten und kann damit Sonnenlicht nutzen. Also eine kleine Solarschnecke. Und das war übrigens nicht das

einzige, bei dem ich diese Woche dachte, hä, echt jetzt? Zum Beispiel Kaffee. Der kann euren Schlaf offenbar auch dann stören, wenn ihr danach ganz normal einschlaft. Ihr merkt also vielleicht gar nichts. Trotzdem kann Koffein dafür sorgen, dass der Tiefschlaf weniger erholsam ist. Und das hier fand ich auch gut. Eine Sanduhr läuft nicht unbedingt in beide Richtungen gleich schnell. Ein 18-Jähriger hat das untersucht, nachdem ihm bei einer Prüfung mit Sanduhr die Zeit ausgegangen war. Eine seiner 10-Minuten-Uhren brauchte in eine Richtung 10 Minuten, umgedreht nur 9. So, und jetzt googelt bitte dieses Blattschaf. Wirklich. Also Blatt und

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0: Und sag mal, wie verbringt ihr eigentlich am liebsten euren Feierabend? 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Aber leider, und das wundert mich gar nicht, gilt das vor allem für die ältere Generation. Bei der Umfrage haben nämlich die meisten jüngeren Erwachsenen angegeben, der perfekte Feierabend findet auf Instagram und TikTok statt. Das ist doch krass, oder? 88% scrollen lieber die ganze Zeit durch ihr Handy. Und wir kennen es auch alle, der Feierabend endet dann meist sehr abrupt, wenn einem beim Einschlafen das Handy dann voll aufs Gesicht knallt, oder?
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3: Ich bin Katrin Müller. Heute ist Tag der Deutschen Einheit. In diesem Jahr ist Bremen Gastgeber der offiziellen Feiern. Zum Festakt werden heute viele Politiker und Politikerinnen erwartet, darunter Bundespräsident Steinmeier, Bundeskanzler Merz und Bundestagspräsidentin Klöckner.
4: Schauspielerin Katja Riemann moderiert den zentralen Festakt in Bremen. Auch gibt's ein großes Bürgerfest und am Abend treten Bands und Künstler wie die Fanta 4, Flo Mega und Mia auf. Hunderttausende werden erwartet. Gerade in der heutigen Zeit empfinden es viele Politiker als wichtig, den Zusammenhalt in der Gesellschaft zu feiern. Auch wenn vieles immer noch nicht gleich sei. Einkommen, Vermögen, Renten sind 36 Jahre nach der deutschen Einheit im Osten nach wie vor oft niedriger als im Westen. Neben den Feiern werden den Tag über aber auch Proteste erwartet, etwa beim Auftritt des umstrittenen AfD-Politikers Höcke in Brandenburg. Aus Berlin Ronny Thorau.
3: Die G7-Staaten haben sich auf die Freigabe von Ölreserven geeinigt. Wirtschaftsministerin Katharina Reiche sieht darin kein Risiko für die Energieversorgung. Über 4 Monate würden 100 Millionen Barrel koordiniert über die Internationale Energieagentur mobilisiert, mit erheblichen Dieselfreigaben bereits in den ersten 20 Tagen. Trotzdem bleibe ausreichend Reserve im System, so Reiche. Der Co-Pilot, der den Piloten des Fly-Dubai-Flugs nach Tel Aviv verletzt haben soll, ist laut US-Medien wegen Sicherheitsbedenken aus einem früheren Job bei einer Airline im Oman entlassen worden. Das berichtet ABC News unter Berufung auf Sicherheitsbeamte.
5: Der Co-Pilot soll mit einem Messer auf den Piloten losgegangen sein, mit dem Ziel, das Flugzeug mit vielen Israelis an Bord zum Absturz zu bringen. Der Mann war laut US-Medien vorher bei Oman Air angestellt. Während seiner Ausbildung wurde bei ihm demnach extremistisches Material entdeckt. Oman Air soll ihm daraufhin Flugverbot erteilt haben. Er durfte laut ABC News aber in der Verwaltung weiterarbeiten. Die Ermittlungen drehen sich jetzt also um die Frage, wieso durfte der Mann bei Fly Dubai wieder ins Cockpit? Uli Reit, Nachrichtenredaktion.
3: Mehr als jeder zweite Erwachsene in Deutschland konnte in diesem Jahr mindestens einmal nicht bargeldlos bezahlen. Laut einer YouGov-Umfrage für den Geno-Verband liegt der Anteil bei 56%, deutlich höher als noch vor 5 Jahren. Bundesfinanzminister Klingbeil will Geschäfte und Restaurants künftig verpflichten, auch Zahlungen per Karte oder Smartphone zu akzeptieren.
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7: Auf der A7 Richtung Kassel staut sich der Verkehr zwischen Echte und Northeim Nord. Es kommt zu dichtem Verkehr auf diesem Abschnitt. Wir wünschen euch eine gute Fahrt.
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7: In Osterode zeigt das Thermometer aktuell 12 Grad. In Uslar sind es 11 Grad. Seesen meldet dagegen 13 Grad. Heute erwartet euch ein freundlicher Tag mit Sonne und ein paar Wolken. Das Ganze bei maximal 20 angenehmen Grad.
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8: Guten Morgen, hier ist euer Rockbaron. Schönen Samstag euch und natürlich schönen Tag der Deutschen Einheit. 36 Jahre Wiedervereinigung und bei all den Bildern von damals finde ich heute eigentlich eine andere Frage super interessant. Wie viel Ost und West gibt es 2026 noch? Denn ganz weg ist diese Trennung ja nicht. Bei Vermögen, Löhnen oder auch der Frage, wer in Führungsposition sitzt, sieht man schon Unterschiede bis heute. Gleichzeitig zeigt der aktuelle Deutschlandmonitor etwas anderes. Fragt man die Menschen in Ost und West nach den eigenen Lebensbedingungen und Chancen, dann liegen die Einschätzungen inzwischen ziemlich nah beieinander. Und ich finde, genau da wird's interessant. Auf dem Papier können wir Unterschiede noch ziemlich klar erkennen. Im eigenen Leben nehmen viele Menschen diese Trennung offenbar aber deutlich weniger stark wahr. 36 Jahre später ist die Einheit also weder einfach fertig, noch leben wir in zwei komplett unterschiedlichen Welten.

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1: Und jetzt gibt es das Sportupdate mit der Story der Woche. Und die ist diesmal: Jürgen Klopp hat seinen ersten Sieg als Bundestrainer. 2-0 gegen Serbien, jetzt am Donnerstag. Im dritten Spiel hat's also geklappt. Und interessanter als das Ergebnis fand ich eigentlich, wie Deutschland gespielt hat. Früh drauf, Ball verloren, sofort hinterher. Genau dieses Gegenpressing, das man mit Klopp verbindet. Und damit war er nach dem Spiel auch ziemlich zufrieden.
2: Ja, die Jungs haben sich heute gezeigt. Das ist das Allerwichtigste. Von der ersten Minute an, um ehrlich zu sein, haben die Jungs alles rausgehauen. Das war super intensiv. Aber wir haben gegen den Ball fantastisch gearbeitet. Wir haben mit dem Ball fantastisch gespielt. Wir haben Risiken genommen. Wir waren mutig. Also Gegenpressing ist komplett durch die Decke gegangen. Es war brutal gut.
1: Klingt erstmal ziemlich euphorisch. Klopp hat aber auch direkt danach klar gemacht, jetzt bloß nicht zu viel aus diesem Einspiel machen.
2: Wir überbewerten es jetzt nicht. Und wenn ich sage, vor zwei Tagen ist alles ein Prozess, heute gewinnen wir, sagen wir, und jetzt sind wir da, wo wir hinwollen, ist ja Blödsinn. Aber das Spiel hat eben auch stattgefunden und ich werde es jetzt nicht ignorieren, sondern es ist eben auch etwas, was wir können. Und daran müssen wir uns jetzt orientieren. Ob wir das jetzt direkt jedes Mal hinkriegen, wir gucken mal am Sonntag.
1: Und deshalb wird es diesen Sonntag gegen Griechenland auch wieder spannend. Nicht nur wegen des nächsten Ergebnisses, sondern weil wir dann sehen, ob dieses Spiel gegen Serbien schon ein bisschen Klopp-Handschrift war oder erstmal einfach ein guter Abend. Die Story der Woche hier im Sportupdate: Jürgen Klopp hat seinen ersten Sieg als Bundestrainer.

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3: Auf der A7 Richtung Kassel zwischen Echte und Northeim Nord gibt es 2 Kilometer Stau. Wir wünschen euch eine gute Fahrt.
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3: In Northeim haben wir aktuell 13 Grad. In Bad Lauterberg sind es ebenfalls 13 Grad. Auch Einbeck meldet 13 Grad. Heute erwartet euch ein freundlicher Tag mit Sonne und ein paar Wolken. Das Ganze bei maximal 20 angenehmen Grad.

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1: Und jetzt hören wir wieder rein in unser Album der Woche. Beyond Hell, Above Heaven von Volbeat ist es ja. 2010 kam das Album raus und ich habe mir die Platte für heute nochmal komplett angehört. Und dabei ist mir wieder aufgefallen, wie unterschiedlich die Songs eigentlich sind. Nehmt allein Various Call. Das Ding wurde ursprünglich für einen Boxer geschrieben. Mikkel Kessler sollte damit in die Halle kommen und genauso hört sich das auch an. Und dann läuft dieselbe Platte ein paar Songs weiter und ihr bekommt sowas hier. Das ist viel mehr Rock'n'Roll. Du kannst bei Volbeat teilweise wirklich vergessen, dass zwischen diesen Einflüssen Jahrzehnte liegen. Die werfen das einfach zusammen und bei denen funktioniert's. Und dann gibt's auf dem Album noch einen Song, bei dem die Geschichte dahinter alles verändert. Michael Paulsen hat seinen Vater 2008 verloren. Fallen hat er für ihn geschrieben. Und ich finde, wenn man das einmal weiß, hört man gerade diesen Refrain anders. Und vielleicht ist das auch das Schöne an unserem Album der Woche. Wenn ihr Volbeat nur über die großen Songs kennt, hört euch die Platte wirklich nochmal am Stück an. Da steckt deutlich mehr drin, als ich selbst noch im Kopf hatte. Und wir gehen jetzt dahin zurück, wo gerade der imaginäre Boxer in die Halle gekommen ist. A Warrior's Call, jetzt aus unserem Album der Woche Beyond Hell, Above Heaven. Hier sind Volbeat.

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7: Die Gitarre aus Nirvanas MTV Unplugged ist heute über 6 Millionen Dollar wert. Kurt spielte sie 1993, später wurde sie versteigert. Damit ist sie das teuerste je verkaufte Rockinstrument der Welt.
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14: Ich bin Katrin Müller. Im September haben in Deutschland wieder etwas mehr Menschen erstmals einen Asylantrag gestellt. Nach Angaben des Bundesinnenministeriums nahm das Bundesamt für Migration und Flüchtlinge knapp 5.300 Asylanträge entgegen. Zum Vergleich, im Juli und August waren es jeweils weniger als 4.000 Anträge.
15: Einen entscheidenden Grund für die sinkenden Asylzahlen sehen Migrationsforscher in den Herkunftsländern. So ist seit dem Machtwechsel in Syrien nach dem Sturz von Präsident Assad 2024 die Zahl der Asylantragsteller von dort deutlich gesunken. Es verlassen weniger Syrerinnen und Syrer ihr Land. Für Bundesinnenminister Alexander Dobrindt ist der Rückgang auch ein Ergebnis der im Mai 2025 eingeführten Maßnahmen. Diana Kramer, Nachrichtenredaktion.
14: Die angestrebte Freigabe von Ölvorräten durch die G7-Staaten stellt kein Risiko für die Energieversorgung dar, sagt Wirtschaftsministerin Reiche. Über 4 Monate mobilisieren die 7 Industrienationen 100 Millionen Barrel. Dabei bleibt jederzeit ausreichend Reserve zur Sicherung der Versorgung im System, so Reiche.
16: Die USA hatten damit gedroht, keinen Diesel mehr nach Europa zu liefern, um die Preise an den eigenen Tankstellen zu senken. Das hätte Europa hart getroffen. Aber durch die Freigabe der Reserven fließt das Öl aus den Vereinigten Staaten weiter. In den vergangenen 50 Jahren ging die Internationale Energieagentur nur 6-mal ran an die Reserven. Das zeigt, wie schwierig die Lage aktuell ist. Aber Reiche ist jetzt erstmal erleichtert und sagt, die Ölfreigabe dämpfe den Preisdruck und schaffe Verlässlichkeit für Unternehmen und Verbraucher. Uli Reitinger, Berlin.
14: Heute ist der Tag der Deutschen Einheit. In diesem Jahr ist Bremen Gastgeber der offiziellen Feiern. Mit dabei sind auch Bundespräsident Steinmeier und Kanzler Merz. Gestern hatten sich in der Bremer Innenstadt hunderte Menschen bei einer Antifa-Demo versammelt. Laut Polizei wurden einzelne Bengalos und Böller gezündet. Verletzt wurde aber wohl niemand. Der Co-Pilot, der den Piloten des Fly-Dubai-Flugs nach Tel Aviv verletzt haben soll, ist laut US-Medien wegen Sicherheitsbedenken aus seinem früheren Job bei einer Airline im Oman entlassen worden. Er sei als Sicherheitsrisiko eingestuft worden, weil bei ihm extremistisches Material festgestellt worden sei. Der Mann soll versucht haben, eine Fly-Dubai-Maschine mit vielen Israelis an Bord zum Absturz zu bringen.
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18: Auf der A7 Richtung Kassel gibt es zwischen Hildesheim und Derneburg-Salzgitter dichten Verkehr. Im weiteren Verlauf zwischen Echte und Nordheim-Nord stauen sich die Fahrzeuge auf 2 Kilometern. Gute Fahrt.
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18: In Bockenem sind es aktuell 14 Grad. In Moringen haben wir 13 Grad. In Lamspringe messen wir ebenfalls 13 Grad. Heute erwartet euch ein freundlicher Tag mit Sonne und ein paar Wolken. Das Ganze bei maximal 20 angenehmen Grad.
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19: So, kurz nach 10, guten Morgen, hier ist euer Rockbaron und falls ihr den Feiertag heute genauso professionell begeht wie ich, erstmal kurz drüber ärgern, dass der 3. Oktober ausgerechnet auf einen Samstag fällt und dann trotzdem so tun, als hätte man dadurch irgendwie frei. Wir machen das Beste draus, liebe Rockbuddies. Bis 14 Uhr zusammen und jetzt Chumbawamba.

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1: Wie viele Rockbuddies haben ein Tattoo, das sie heute bereuen? Das wollen wir gerade bei So ticken die Rockbuddies von euch wissen. Und bei euren Schätzungen liegen gerade wirklich Welten dazwischen. Olli aus Trier glaubt zum Beispiel, so schlimm kann es nicht sein.
2: Also ich sag mal so, das trifft ja eher die ältere Generation von uns, wo die Tattoos angefangen haben, wo man dann cool sein musste, Gruppenzwang etc. hat sich verstechen lassen, was man nachher wirklich nicht mehr haben wollte. Und dem Ganzen bin ich Gott sei Dank entgangen. Also ich würde schätzen, da die ältere Generation leider abnimmt, ist es ein Viertel. Also ich denke mal, 25% könnten vielleicht eins haben, was sie bereuen würden.
1: 25%, also jeder Vierte, sagt er. Kann ich mir auch noch vorstellen. Ich habe ja vorhin schon so zwischen 20 und 30 getippt. Ilka sieht das allerdings mal ganz anders.
3: Ich habe ein paar so kleine, genau. Ja. Und ich bereue eigentlich keins. Nee, tatsächlich nicht.
1: Schön.
3: Und mein Tipp dazu wäre, ich würde so denken, 89%.
4: 89% bereuen, ja, dass sie
3: das eine oder andere Tattoo
4: haben.
3: Jetzt nicht mehr machen lassen würden, genau.
4: Was? Aber du selber sagst, alle sind toll, die ich habe, und genau, tippst trotzdem so viel?
3: Ja, weil ich denke so an die Zeit der Arschgeweihe. Also ich denke, schon da würde ich schon bestimmt 90% sagen würden, das würde ich nie mehr tun.
1: 89%? Ilka, was ist da los? Also irgendwo zwischen Olli und Ilka wird die Wahrheit vermutlich liegen. Was glaubt ihr denn, liebe Rockbuddies? Wie viel Prozent der Rockbuddies haben ein Tattoo, das sie heute bereuen? Schickt uns eure Schätzung per WhatsApp. Die Nummer gibt's bei uns auf der Website und in der App.

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4: Auf der A7 Richtung Kassel gibt es zwischen Echte und Northeim Nord 2 Kilometer Stau. Ebenfalls im Bereich zwischen Hildesheim und Derneburg-Salzgitter staut sich der Verkehr auf 2 Kilometern. Gute Fahrt.
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4: In Lahmspringe sind es aktuell 13 Grad, in Kahlefeld werden 14 Grad gemessen, in Herzberg klettert das Thermometer auf 15 Grad. Heute erwartet euch ein freundlicher Tag mit Sonne und ein paar Wolken, das Ganze bei maximal 20 angenehmen Grad.

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Nirvana.

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1: Und Rockbuddies, heute ist ja der Tag der Deutschen Einheit, aber die Wiedervereinigung hier bei uns in Deutschland war damals ja nur ein Teil von etwas viel Größerem. Diese ganze alte Trennung zwischen Ost und West löste sich auf. Und wie schnell das ging, kann man tatsächlich ganz gut an Rockmusik erzählen. 1988 fuhren die Scorpions aus Hannover in die Sowjetunion und spielten 10 Konzerte in Leningrad. Dass eine große westliche Rockband dort überhaupt auftreten durfte, war damals noch etwas Besonderes. Ein Jahr später spielten sie dann in Moskau. Klaus Meine erlebte dort diese Aufbruchsstimmung und daraus entstand später dieser Song. Die Mauer. Deutschland wurde wiedervereinigt und wieder nur ein Jahr später, im September 91, sah das in Moskau plötzlich so aus. Metallica, AC/DC, Pantera, ein riesiges Rockfestival mitten in Moskau. Und jetzt kommt der Teil, den ich daran so irre finde, die Sowjetunion existierte da noch. Zwischen den ersten Scorpions-Konzerten dort und diesen Bildern von Metallica lagen gerade mal 3 Jahre. Erst war es noch etwas Besonderes, dass eine westliche Rockband überhaupt in der Sowjetunion spielte. 3 Jahre später standen einige der größten Rock- und Metalbands der Welt dort auf der Bühne. Und selbst da war diese Geschichte noch nicht zu Ende. Keine 3 Monate später zerfiel die Sowjetunion endgültig. Wenn man diese drei Jahre so nebeneinander legt, merkt man erst, wie unfassbar schnell diese alte Welt damals verschwunden ist. Und daran können wir uns heute gut erinnern, am Tag der Deutschen Einheit.

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5: Ich bin Katrin Müller. Die Zahl der Asylanträge in Deutschland ist seit 2024 deutlich gesunken. Auch im ersten Halbjahr dieses Jahres setzte sich der Rückgang fort. So lag die Zahl der Anträge von Januar bis Juni rund 35% unter dem Vorjahresniveau. Bundesinnenminister Dobrindt führt diese Entwicklung auf schärfere Maßnahmen zurück. Forscher sagen aber, die Zahl der Asylanträge in Europa und Deutschland ist insbesondere aus den Staaten zurückgegangen, aus denen derzeit weniger Menschen fliehen. Deutschland feiert heute den Tag der Deutschen Einheit. Der zentrale Festakt findet in diesem Jahr in Bremen statt. Am Vorabend der Feierlichkeiten gab es in der Hansestadt Proteste. Bei einer Antifa-Demo kam es zu Ausschreitungen.
6: Die Demonstration der Basisgruppe Antifaschismus Bremen mit mehreren hundert Teilnehmern richtete sich gegen die Einheitsfeiern. Damit würde Deutschland seinen Nationalismus feiern, der aus ihrer Sicht soziale Probleme verschärfe, hieß es im Aufruf. Begleitet von einem großen Polizeiaufgebot verlief die Demo zunächst weitgehend friedlich. Später eskalierte die Lage, Einsatzkräfte wurden mit Steinen, Flaschen und Pyrotechnik beworfen. Ein Polizist wurde verletzt. Auch für heute sind verschiedene Demonstrationen angekündigt. Diana Kramer, Nachrichtenredaktion.
5: Der Co-Pilot, der den Piloten des Fly-Dubai-Flugs nach Tel Aviv verletzt haben soll, ist wegen Sicherheitsbedenken aus einem früheren Job bei einer Airline im Oman entlassen worden. Das berichten mehrere US-Medien unter Berufung auf Sicherheitskreise.
7: Der Co-Pilot soll mit einem Messer auf den Piloten losgegangen sein, mit dem Ziel, das Flugzeug mit vielen Israelis an Bord zum Absturz zu bringen. Der Mann war laut US-Medien vorher bei Oman Air angestellt. Während seiner Ausbildung wurde bei ihm demnach extremistisches Material entdeckt. Oman Air soll ihm daraufhin Flugverbot erteilt haben. Er durfte laut ABC News aber in der Verwaltung weiterarbeiten. Uli Reitinger, Nachrichtenredaktion.
5: Mehr als jeder zweite Erwachsene in Deutschland konnte in diesem Jahr mindestens einmal nicht bargeldlos bezahlen. Laut einer YouGov-Umfrage für den Geno-Verband liegt der Anteil bei 56%, deutlich höher als noch vor 5 Jahren. Bundesfinanzminister Klingbeil will Geschäfte und Restaurants künftig verpflichten, auch Zahlungen per Karte oder Smartphone zu akzeptieren.
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9: Auf der A7 Richtung Kassel gibt es zwischen Hildesheim und Derneburg-Salzgitter 2 Kilometer Stau. Auf der A31 Richtung Gronau staut sich der Verkehr zwischen Wiedmarschen und Emsbüren auf 2 Kilometern. Auf der A352 Richtung Hannover Nord kommt es zwischen Langenhagen-Kaltenweide und dem Dreieck Hannover Nord ebenfalls zu 2 Kilometern Stau. Wir wünschen euch eine gute Fahrt.
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9: In Langelsheim sind es aktuell 14 Grad. In Braunlage messen wir 13 Grad. Nordheim meldet 15 Grad. In den nächsten Stunden fällt überwiegend leichter Regen, also Schirm nicht vergessen. Heute Nacht sinkt das Thermometer auf frische 11 Grad. Morgen könnt ihr euch am Vormittag auf teils bewölktes Wetter einstellen, das sich im Laufe des Nachmittags schön auflockert. Und das bei angenehmen bis zu 21 Grad.
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10: Kurz nach 11, schönen Samstag euch. Hier ist euer Rockbaron und ich hoffe, ihr macht heute genau das Richtige aus diesem Feiertag auf einem Samstag. Möglichst wenig. Also zumindest nichts, was man nicht auch morgen noch machen könnte. Und wir kümmern uns um den Soundtrack dazu. Rein geht's mit den Hooters. Schönen Samstag euch.

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1: Hey, hier ist euer Rockbaron und Rockbuddies. Bitte googelt irgendwann heute mal Blattschaf. Wirklich, das ist eine winzige Meeresschnecke, ungefähr so groß wie ein Reiskorn. Und die sieht einfach aus wie ein kleines Schaf, mit Öhrchen und allem. Unfassbar süß. Und das Ding kann auch noch was. Die übernimmt aus Algen nämlich Chloroplasten und kann damit Sonnenlicht nutzen. Also eine kleine Solarschnecke. Und das war übrigens nicht das Einzige, bei dem ich diese Woche dachte, hä, echt jetzt? Zum Beispiel Kaffee. Der kann euren Schlaf offenbar auch dann stören, wenn ihr danach ganz normal einschlaft. Ihr merkt also vielleicht gar nichts. Trotzdem kann Koffein dafür sorgen, dass der Tiefschlaf weniger erholsam ist. Und das hier fand ich auch gut. Eine Sanduhr läuft nicht unbedingt in beide Richtungen gleich schnell. Ein 18-Jähriger hat das untersucht, nachdem ihm bei einer Prüfung mit Sanduhr die Zeit ausgegangen war. Eine seiner 10-Minuten-Uhren brauchte in eine Richtung 10 Minuten, umgedreht nur 9. So, und jetzt googelt bitte dieses Blattschaf. Wirklich. Also Blatt und Schaf.

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1: Auf der A7 Richtung Kassel zwischen Hildesheim und Derneburg-Salzgitter gibt es 3 Kilometer Stau. In der Gegenrichtung, Richtung Hannover, herrscht zwischen Galstorf und Egestorf dichter Verkehr. Auf der A29 Richtung Wilhelmshaven zwischen dem Kreuz Oldenburg-Ost und Oldenburg-Ohmstede staut sich der Verkehr auf 3 Kilometern. Auf der A352 Richtung Hannover-Nord zwischen Langenhagen-Kaltenweide und dem Dreieck Hannover-Nord gibt es 2 Kilometer Stau. Wir wünschen euch eine gute Fahrt.
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1: In Braunlage sind es aktuell 14 Grad. Osterode meldet 15 Grad. In Göttingen dagegen werden 17 Grad gemessen. In den nächsten Stunden fällt überwiegend leichter Regen, also Schirm nicht vergessen. Heute Nacht sinkt das Thermometer auf frische 11 Grad. Morgen könnt ihr euch am Vormittag auf teils bewölktes Wetter einstellen, das sich im Laufe des Nachmittags schön auflockert. Und das bei angenehmen bis zu 21 Grad.
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Marketing-Experten sagen, die nächsten 3 Sekunden entscheiden, ob du dranbleibst oder nicht. Und, hat's funktioniert? Dann gleich weiter so. Metallica.

Dire Straits mit Money for Nothing und Rock Buddies, eine der Stimmen, die die 90er ziemlich geprägt haben, feiert heute Geburtstag. Gwen Stefani wird 57. Mit No Doubt wurde sie weltbekannt, Don't Speak, It's My Life, Just a Girl. Später startete sie dann solo nochmal richtig durch und auch 2026 steht sie wieder mit No Doubt auf der Bühne. Aber gehen wir mal zurück zu dem Song, mit dem für Gwen selbst ziemlich viel angefangen hat. Der 90er wohnte Gwen nämlich noch bei ihren Eltern in Anaheim. Sie war Mitte 20 und ihre Eltern machten sich trotzdem Sorgen, wenn sie abends lange unterwegs war. Wenn sie bei ihrem damaligen Freund und Bandkollegen Tony Cannell war, musste sie irgendwann nach Hause. Und gleichzeitig sah sie, hey Moment mal, bei den Jungs gelten andere Regeln als bei mir. Das nervte sie. Also hat sie einen Song drüber geschrieben. Gehört zu den ersten Songs, die Gwen selbst geschrieben hatte. Sie nahm dieses Gefühl, ständig gesagt zu bekommen, was sie als junge Frau darf und was nicht, und machte daraus einen Song. Und genau der brachte No Doubt 95 zusammen mit dem Album Tragic Kingdom den großen Durchbruch. Heute wird Gwen Stefani 57. Happy Birthday! Here's Just a Girl.

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4: Ich bin Katrin Müller. In Bremen haben mit einem ökumenischen Gottesdienst die zentralen Feierlichkeiten am Tag der Deutschen Einheit begonnen. Rund 1000 Ehrengäste versammelten sich im Bremer Dom. Unter ihnen Bundespräsident Steinmeier, Bundeskanzler Merz und Bundestagspräsidentin Klöckner. Den offiziellen Festakt im Konzerthaus Die Glocke moderiert dann Schauspielerin Katja Riemann. Im September haben in Deutschland wieder etwas mehr Menschen erstmals einen Asylantrag gestellt. Nach Angaben des Bundesinnenministeriums nahm das Bundesamt für Migration und Flüchtlinge knapp 5.300 Asylanträge entgegen. Zum Vergleich, im Juli und August waren es jeweils weniger als 4.000 Anträge.
5: Einen entscheidenden Grund für die sinkenden Asylzahlen sehen Migrationsforscher in den Herkunftsländern. So ist seit dem Machtwechsel in Syrien nach dem Sturz von Präsident Assad 2024 die Zahl der Asylantragsteller von dort deutlich gesunken. Es verlassen weniger Syrerinnen und Syrer ihr Land. Für Bundesinnenminister Alexander Dobrindt ist der Rückgang auch ein Ergebnis der im Mai 2025 eingeführten Maßnahmen. Diana Kramer, Nachrichtenredaktion.
4: Die angestrebte Freigabe von Ölvorräten durch die G7-Staaten stellt kein Risiko für die Energieversorgung dar, sagt Wirtschaftsministerin Reiche. Über 4 Monate mobilisieren die 7 Industrienationen 100 Millionen Barrel. Dabei bleibt jederzeit ausreichend Reserve zur Sicherung der Versorgung im System, so Reiche.
6: Die USA hatten damit gedroht, keinen Diesel mehr nach Europa zu liefern, um die Preise an den eigenen Tankstellen zu senken. Das hätte Europa hart getroffen. Aber durch die Freigabe der Reserven fließt das Öl aus den Vereinigten Staaten weiter. In den vergangenen 50 Jahren ging die Internationale Energieagentur nur 6-mal ran an die Reserven. Das zeigt, wie schwierig die Lage aktuell ist. Aber Reiche ist jetzt erstmal erleichtert und sagt, die Ölfreigabe dämpfe den Preisdruck und schaffe Verlässlichkeit für Unternehmen und Verbraucher. Uli Reitinger, Berlin.
4: Der Co-Pilot, der den Piloten des Fly-Dubai-Flugs nach Tel Aviv verletzt haben soll, ist laut US-Medien wegen Sicherheitsbedenken aus einem früheren Job bei einer Airline im Oman entlassen worden. Er sei als Sicherheitsrisiko eingestuft worden, weil bei ihm extremistisches Material festgestellt worden sei. Der Mann soll versucht haben, eine Fly-Dubai-Maschine mit vielen Israelis an Bord zum Abschutz zu bringen.
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8: Auf der A29 Richtung Wilhelmshaven zwischen dem Kreuz Oldenburg-Ost und Oldenburg-Ohmstede gibt es 3 Kilometer Stau. Auf der A7 Richtung Kassel zwischen Hildesheim und dem Dreieck Salzgitter kommt es auf 3 Kilometern zu stockendem Verkehr. Auf der A1 Richtung Bremen zwischen Bremen-Brinkum und Bremen-Arsten bildet sich ein 2 Kilometer langer Stau. In der Gegenrichtung, Richtung Osnabrück, zwischen Obhusen-Bremen-Mahndorf und Bremen-Arsten gibt es ebenfalls 2 Kilometer Stau. Wir wünschen euch eine gute Fahrt.
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8: In Osterode sind es aktuell 17 Grad, in Seesen haben wir 16 Grad und in Göttingen messen wir 18 Grad. In den nächsten Stunden fällt überwiegend leichter Regen, also Schirm nicht vergessen. Heute Nacht sinkt das Thermometer auf frische 11 Grad. Morgen könnt ihr euch am Vormittag auf teils bewölktes Wetter einstellen, das sich im Laufe des Nachmittags schön auflockert. Und das bei angenehmen bis zu 21 Grad.
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9: Kurz nach 12, schönen Samstag euch. Hier ist euer Rockbaron und ich will noch mal kurz eure Einschätzung. Wie viele Rockbuddies haben ein Tattoo, das sie heute bereuen? Genau das wollen wir ja gerade bei So ticken die Rockbuddies von euch wissen. Und eure Schätzungen gehen wirklich komplett auseinander. Olli aus Trier hat vorhin 25% gesagt. Ilka glaubt ernsthaft 89%. Also irgendwo dazwischen müssen wir uns jetzt treffen. Was glaubt ihr? Schickt uns eure Prozentzahl per WhatsApp und sagt auch gleich mal, warum ihr das denkt. Die Nummer zu uns ins Studio gibt's auf der Website und in der App. Und da gibt's auch die Auflösungen der anderen Fragen, denn wir wollen uns ja hier gerade alle so ein bisschen besser kennenlernen.

0: So klingt der Tag der Deutschen Einheit mit uns. Hey, schön, dass ihr dabei seid. Wir haben gerade We're Not Gonna Take It gehört von Twisted Sister und machen jetzt weiter mit dem Rockradar. Gemeinsam mit Vincent schauen wir auf die anstehenden Konzerte bei euch in der Region. Vincent, los geht's!
1: Wir machen einen kleinen Ausblick auf Ende Oktober, genauer gesagt Donnerstag, den 29. Da kommen Stahlmann in die Goldgrube nach Kassel. Wir sind schwarz. Das wird hart, das wird live, aber auch sehr heiß. Wird ein geiles Konzert. Karten gibt's ab 30 Euro. Und am Sonntag, den 1. November, da gibt's ein richtig geiles Highlight. Im Kulturzentrum Färberei in Kassel. Die Urgesteine von Massive Wagons kommen vorbei und werden den Laden richtig holzfrei machen. Karten gibt's hier ab 36 Euro und los geht's dann um 20 Uhr.
0: Top Yes, danke dir und euch viel Spaß, wenn ihr am Start seid. Und weiter geht's hier jetzt mit Sum 41 und Dopamine.

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4: Auf der A7 Richtung Hamburg und Richtung Hannover gibt es gleich zwei Staustellen. Zwischen Hannover Nord und Berghof stehen die Fahrzeuge auf 3 Kilometern. In der Gegenrichtung zwischen Seevetal-Vleestedt und dem Horster Dreieck ist 1 Kilometer Stau. Auf der A1 Richtung Osnabrück stauen sich die Fahrzeuge zwischen Opphusen-Bremen-Mahndorf und Bremen-Arsten auf 3 Kilometern. In der Gegenrichtung Richtung Bremen gibt es zwischen Bremen-Brinkum und Bremen-Arsten 1 Kilometer Stau. Auf der A31 Emsland-Linie Richtung Gronau staut es sich zwischen Wiedmarschen und Emsbüren auf 2 Kilometern. Wir wünschen euch eine gute Fahrt.
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4: In Lahmspringe werden aktuell 19 Grad gemessen. Osterode meldet 16 Grad. Etwas wärmer ist es in Seesen mit 17 Grad. In den nächsten Stunden fällt überwiegend leichter Regen, also Schirm nicht vergessen. Heute Nacht sinkt das Thermometer auf frische 11 Grad. Morgen könnt ihr euch am Vormittag auf teils bewölktes Wetter einstellen, das sich im Laufe des Nachmittags schön auflockert. Und das bei angenehmen bis zu 21 Grad.
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1: Und jetzt hören wir wieder rein in unser Album der Woche. Beyond Hell, Above Heaven von Volbeat ist es ja. 2010 kam das Album raus und ich habe mir die Platte für heute nochmal komplett angehört. Und dabei ist mir wieder aufgefallen, wie unterschiedlich die Songs eigentlich sind. Nehmt allein Various Call. Das Ding wurde ursprünglich für einen Boxer geschrieben. Mikkel Kessler sollte damit in die Halle kommen und genauso hört sich das auch an. Und dann läuft dieselbe Platte ein paar Songs weiter und ihr bekommt sowas hier. Das ist viel mehr Rock'n'Roll. Du kannst bei Volbeat teilweise wirklich vergessen, dass zwischen diesen Einflüssen Jahrzehnte liegen. Die werfen das einfach zusammen und bei denen funktioniert's. Und dann gibt's auf dem Album noch einen Song, bei dem die Geschichte dahinter alles verändert. Michael Paulsen hat in den Song etwas ziemlich Persönliches gepackt. Mehr erzähle ich euch nicht. Hört mal auf den Text und vor allem auf den Refrain. Fallen von Volbeat aus unserem Album der Woche.

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4: Ich bin Katrin Müller. Mit einem ökumenischen Gottesdienst haben in Bremen die zentralen Feierlichkeiten am Tag der Deutschen Einheit begonnen. Mit dabei auch Bundespräsident Steinmeier und Kanzler Merz. Auch der Gottesdienst widmete sich dem Motto »Viele stärken ein Land«. Die Bremer Stadtmusikanten aus dem berühmten Märchen der Brüder Grimm, Esel, Hund, Katze und Hahn, seien so verschieden und gerade deshalb aufeinander angewiesen, predigte der Kirchenpräsident der Bremischen Evangelischen Kirche.
5: Schauspielerin Katja Riemann moderiert den zentralen Festakt in Bremen. Auch gibt's ein großes Bürgerfest und am Abend treten Bands und Künstler wie die Fanta 4, Flo Mega und Mia auf. Hunderttausende werden erwartet. Gerade in der heutigen Zeit empfinden es viele Politiker als wichtig, den Zusammenhalt in der Gesellschaft zu feiern, auch wenn vieles immer noch nicht gleich sei. Einkommen, Vermögen, Renten sind 36 Jahre nach der deutschen Einheit im Osten nach wie vor oft niedriger als im Westen. Ronny Thorau, Berlin.
4: Der Co-Pilot, der den Piloten des Fly-Dubai-Flugs nach Tel Aviv verletzt haben soll, ist wegen Sicherheitsbedenken aus einem früheren Job bei einer Airline im Oman entlassen worden. Das berichten mehrere US-Medien unter Berufung auf Sicherheitskreise.
6: Der Co-Pilot soll mit einem Messer auf den Piloten losgegangen sein, mit dem Ziel, das Flugzeug mit vielen Israelis an Bord zum Absturz zu bringen. Der Mann war laut US-Medien vorher bei Oman Air angestellt. Während seiner Ausbildung wurde bei ihm demnach extremistisches Material entdeckt. Oman Air soll ihm daraufhin Flugverbot erteilt haben. Er durfte laut ABC News aber in der Verwaltung weiterarbeiten. Uli Reitinger, Nachrichtenredaktion.
4: Mehr als jeder zweite Erwachsene in Deutschland konnte in diesem Jahr mindestens einmal nicht bargeldlos bezahlen. Laut einer YouGov-Umfrage für den Geno-Verband liegt der Anteil bei 56%, deutlich höher als noch vor 5 Jahren. Bundesfinanzminister Klingbeil will Geschäfte und Restaurants künftig verpflichten, auch Zahlungen per Karte oder Smartphone zu akzeptieren. Zum Sport. Jürgen Klopp hat mit allen 23 Spielern seines Kaders das Abschlusstraining für das Rückspiel morgen in der Nations League in Griechenland absolviert. Der Bundestrainer versammelte sein Aufgebot, um den wohl als Ersatzkapitän eingeplanten Florian Wirtz noch einmal auf dem Platz im Homeground in Herzogenaurach. Im DFB-Tor könnte morgen der Augsburger Finn Dahmen sein Debüt feiern.
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8: Auf der A7 Richtung Hamburg zwischen dem Dreieck Hannover Nord und Berghof gibt es 5 Kilometer Stau. In der Gegenrichtung zwischen Galstorf und Egestorf staut es sich auf 1 Kilometer. Auf der A31 Richtung Gronau zwischen Wiedmarschen und Emsbüren bildet sich ein 2 Kilometer langer Stau. Auf der A1 Richtung Osnabrück zwischen Oppusen-Bremen-Mahndorf und Bremen-Arsten staut es sich auf 3 Kilometern. In der Gegenrichtung Richtung Bremen zwischen Bremen-Brinkum und Bremen-Arsten kommt es zu 1 Kilometer Stau. Gute Fahrt!
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8: In Duderstadt sind es aktuell 20 Grad. In Göttingen messen wir 19 Grad. Etwas kühler ist es in Uslar mit 17 Grad. In den nächsten Stunden fällt überwiegend leichter Regen, also Schirm nicht vergessen. Heute Nacht sinkt das Thermometer auf frische 11 Grad. Morgen könnt ihr euch am Vormittag auf teils bewölktes Wetter einstellen, das sich im Laufe des Nachmittags schön auflockert. Und das bei angenehmen bis zu 21 Grad.
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9: Kurz noch eins, schönen Samstag euch, hier ist euer Rockbaron. Und bevor wir den Tag der Deutschen Einheit für heute auch mal in Ruhe lassen, ist mir noch ein Gedanke gekommen. Wir reden heute über etwas, das vor 36 Jahren für Millionen Menschen komplett neu war. Einfach ins Auto steigen und durchs ganze Land fahren, für einen Job von Ost nach West ziehen, in Leipzig studieren, obwohl man aus Hannover kommt, Freunde besuchen und da überhaupt nicht darüber nachdenken, wo früher meine Grenze verlief. Für mich ist das alles völlig normal. Ich kenne Deutschland gar nicht anders. Und natürlich heißt das nicht, dass Ost und West heute keine Rolle mehr spielen. Unterschiede gibt es noch. Und für Menschen, die diese Zeit selbst erlebt haben, hängt daran ja ganz andere Geschichten als für meine Generation. Aber vielleicht ist genau das auch ein Teil dessen, was in diesen 36 Jahren passiert ist. Was damals für Millionen Menschen eine völlig neue Freiheit war, ist für meine Generation einfach Alltag. Und ich glaube, manchmal lohnt es sich, sich genau das nochmal bewusst zu machen. Ne, wenn ich heute, wann dann? Also, schönen Tag der deutschen Einheit euch und genießt diesen 3. Oktober.

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1: Und jetzt gibt es das Sportupdate mit der Story der Woche. Und die ist diesmal: Jürgen Klopp hat seinen ersten Sieg als Bundestrainer. 2-0 gegen Serbien, jetzt am Donnerstag. Im dritten Spiel hat's also geklappt. Und interessanter als das Ergebnis fand ich eigentlich, wie Deutschland gespielt hat. Früh drauf, Ball verloren, sofort hinterher. Genau dieses Gegenpressing, das man mit Klopp verbindet. Und damit war er nach dem Spiel auch ziemlich zufrieden.
2: Ja, die Jungs haben sich heute gezeigt. Das ist das Allerwichtigste. Von der ersten Minute an, um ehrlich zu sein, haben die Jungs alles rausgehauen. Das war super intensiv. Aber wir haben gegen den Ball fantastisch gearbeitet. Wir haben mit dem Ball fantastisch gespielt. Wir haben Risiken genommen. Wir waren mutig. Unser Gegenpressing ist komplett durch die Decke gegangen. Es war brutal gut.
1: Klingt erstmal ziemlich euphorisch. Klopp hat aber auch direkt danach klar gemacht: Jetzt bloß nicht zu viel aus diesem einen Spiel machen.
2: Wir überbewerten es jetzt nicht. Und wenn ich sage, vor 2 Tagen ist alles ein Prozess. Heute gewinnen wir, sagen wir, und ab jetzt sind wir da, wo wir hinwollen. Ist ja Blödsinn. Aber das Spiel hat eben auch stattgefunden. Und ich werde es jetzt nicht ignorieren, sondern es ist eben auch etwas, was wir können. Und daran müssen wir uns jetzt orientieren. Ob wir das jetzt direkt jedes Mal hinkriegen, wir gucken mal am Sonntag.
1: Und deshalb wird es diesen Sonntag gegen Griechenland auch wieder spannend. Nicht nur wegen des nächsten Ergebnisses, sondern weil wir dann sehen, ob dieses Spiel gegen Serbien schon ein bisschen Klopp-Handschrift war oder erstmal einfach ein guter Abend. Die Story der Woche hier im Sportupdate: Jürgen Klopp hat seinen ersten Sieg als Bundestrainer.

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3: Auf der A7 Richtung Hamburg, zwischen dem Dreieck Hannover Nord und Berghof, gibt es 5 Kilometer Stau. In der Gegenrichtung, zwischen Galsdorf und Egestorf, staut sich der Verkehr dicht. Auf der A1 Richtung Osnabrück, zwischen Ophusen-Bremen-Mahndorf und Bremen-Arsten, gibt es 2 Kilometer Stau. Ebenfalls 2 Kilometer Stau gibt es auf der A31 Richtung Gronau zwischen Wiedmarschen und Emsbüren. Auf der A39 Richtung Lüneburg zwischen dem Maschener Kreuz und der Ausfahrt Maschener Kreuz A7 gibt es 1 Kilometer Stau. Wir wünschen euch eine gute Fahrt.
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3: In Goslar haben wir aktuell 20 Grad. Auch in Bad Lauterberg sind es 20 Grad. Langelsheim meldet dagegen 17 Grad. In den nächsten Stunden fällt überwiegend leichter Regen, also Schirm nicht vergessen. Heute Nacht sinkt das Thermometer auf frische 11 Grad. Morgen könnt ihr euch am Vormittag auf teils bewölktes Wetter einstellen, das sich im Laufe des Nachmittags schön auflockert. Und das bei angenehmen bis zu 21 Grad.
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1: Wie viele Rockbuddies haben ein Tattoo, das sie heute bereuen? Das wollen wir gerade bei So ticken die Rockbuddies von euch wissen. Und bei euren Schätzungen liegen gerade wirklich Welten dazwischen. Olli aus Trier glaubt zum Beispiel, so schlimm kann es nicht sein.
2: Also ich sag mal so, das trifft ja eher die ältere Generation von uns, wo die Tattoos angefangen haben, wo man dann cool sein musste, Gruppenzwang etc. hat sich verstechen lassen, was man nachher wirklich nicht mehr haben wollte. Und dem Ganzen bin ich Gott sei Dank entgangen. Also ich würde schätzen, da die ältere Generation leider abnimmt, ist es ein Viertel. Also ich denke mal, 25% könnten vielleicht eins haben, was sie bereuen würden.
1: 25%, also jeder Vierte, sagt er. Kann ich mir auch noch vorstellen. Ich habe ja vorhin schon so zwischen 20 und 30 getippt. Ilka sieht das allerdings ganz anders.
3: Ich habe ein paar so kleine, genau. Ja. Und ich bereue eigentlich keins. Nee, tatsächlich nicht.
1: Schön.
3: Und mein Tipp dazu wäre, ich würde so denken, 89%.
4: 89% bereuen, ja, dass sie
3: das eine oder andere Tattoo
4: haben.
3: Jetzt nicht mehr machen lassen würden, genau.
4: Was? Aber du selber sagst, alle sind toll, die ich habe, und genau, tippst trotzdem so viel?
3: Ja, weil ich denke so an die Zeit der Arschgeweihe. Also ich denke, schon da würde ich schon bestimmt 90% sagen würden, das würde ich nie mehr tun.
1: 89%? Ilka, was ist da los? Also irgendwo zwischen Olli und Ilka wird die Wahrheit vermutlich liegen. Was glaubt ihr denn, liebe Rockbuddies? Wie viel Prozent der Rockbuddies haben ein Tattoo, das sie heute bereuen? Schickt uns eure Schätzung per WhatsApp. Die Nummer gibt's bei uns auf der Website und in der App.

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0: Und sag mal, wie verbringt ihr eigentlich am liebsten euren Feierabend? Das hat jetzt ein Marktforschungsunternehmen in einer groß angelegten Umfrage ermittelt und dabei ist rausgekommen, dass die meisten am liebsten ihre Zeit mit einem Hobby verbringen. Aber leider, und das wundert mich gar nicht, gilt das vor allem für die ältere Generation. Bei der Umfrage haben nämlich die meisten jüngeren Erwachsenen angegeben, der perfekte Feierabend findet auf Instagram und TikTok statt. Das ist doch krass, oder? 88% scrollen lieber die ganze Zeit durch ihr Handy. Und wir kennen es auch alle, der Feierabend endet dann meist sehr abrupt, wenn einem beim Einschlafen das Handy dann voll aufs Gesicht knallt, oder?
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4: Ich bin Thomas Brockt. Bundesratspräsident Bovenschulte hat zum Tag der Deutschen Einheit für mehr Anerkennung unterschiedlicher Lebenswege und einen entschlossenen Einsatz für die Demokratie geworben. Die Deutsche Einheit sei eine gemeinsame Entscheidung gewesen, sagte der Bremer Bürgermeister beim Festakt in der Hansestadt. Außerdem warnte Bovenschulte vor Kräften, die gleiche Rechte in Frage stellten und freie Medien, unabhängige Gerichte sowie Wissenschaft verächtlich machten. Demokratie brauche Streit, aber der politische Gegner sei kein Feind. So Bovenschulte. Nach dem Vorfall in einer Fly-Dubai-Maschine sprechen nach Israel nun auch die Vereinigten Arabischen Emirate von einem versuchten Terroranschlag. Inzwischen kommen immer mehr Details ans Licht, was sich an Bord des Flugzeugs abgespielt hat.
5: Noch immer sind nicht alle Hintergründe geklärt. Aus den Emiraten hieß es nun aber, der Co-Pilot habe den Piloten mit einer Rettungsaxt angegriffen. Er habe versucht, die Kontrolle über das Flugzeug zu übernehmen, hieß es. Rettungsäxte wie diese gehören zur vorgeschriebenen Notausrüstung in Flugzeugen. US-Medien berichteten zudem, der Co-Pilot sei wegen Sicherheitsbedenken bereits aus seinem früheren Job bei einer Fluggesellschaft im Oman entlassen worden. Aus Beirut, Amira Rajab.
4: Viele Verbraucher würden gerne noch häufiger mit Karte oder Smartphone zahlen, doch manche Geschäfte oder Restaurants nehmen nur Bargeld. Wie eine YouGov-Umfrage zeigt, konnte mehr als jeder zweite Erwachsene hierzulande in diesem Jahr mindestens einmal nicht wie gewünscht bargeldlos bezahlen.
6: Noch relativ oft heißt es im Café, Restaurant oder in kleineren Geschäften, wir nehmen nur Bargeld. Obwohl inzwischen immer mehr Menschen hierzulande auch kleine Beträge lieber per Karte oder Smartphone zahlen. Mit 56% lag der Anteil derjenigen, die statt bargeldlos dann mit Münzen und Scheinen zahlen mussten, in diesem Jahr sogar höher als in der gleichen Umfrage vor 5 Jahren. Katrin Müller, Nachrichtenredaktion.
4: Jürgen Klopp hat mit allen 23 Spielern seines Kaders das Abschlusstraining für das Rückspiel morgen in der Nations League in Griechenland absolviert. Der Fußball-Bundestrainer versammelte sein Aufgebot, um den wohl als Ersatzkapitän eingeplanten Florian Wirtz noch einmal auf dem Platz im Homeground in Herzogenaurach. Im DFB-Tor könnte morgen der Augsburger Finn Dahmen sein Debüt feiern. Das Heimspiel gegen die Griechen hatte Deutschland 0:1 verloren.
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8: Auf der A7 Richtung Hamburg gibt es zwischen Hannover Nord und Berghof 4 Kilometer Stau. In der Gegenrichtung zwischen Galsdorf und Egestorf herrscht dichter Verkehr. Auf der A31 Richtung Gronau gibt es zwischen Wiedmarschen und Emsbüren 1 Kilometer Stau. Wir wünschen euch eine gute Fahrt.
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8: In Kahlefeld haben wir aktuell 20 Grad. Langelsheim meldet 22 Grad. Etwas kühler ist es in Seesen mit 18 Grad. In den nächsten Stunden ist es überwiegend bedeckt. Der Himmel zeigt sich grau in grau. Heute Nacht sinkt das Thermometer auf frische 11 Grad. Morgen erwartet euch dann ein freundlicher Tag mit Wolken und ein paar sonnigen Auflockerungen bei bis zu 20 Grad.
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9: Wunderschönen Samstag euch allen. Schön, dass ihr mit dabei seid. Heute ja nochmal Bundesliga-Pause. Es ist Länderspielpause. Auch dazu später dann also nochmal mehr. Jetzt geht's aber erstmal direkt los mit richtig fetten Rock. The Unforgiven, Metallica. Und für diesen Song haben die Jungs ja immer so ein bisschen ihr eigenes Erfolgsrezept umgedreht, ne? Also normalerweise eher so ruhigere Strophen, harte Refrain. Und hier gibt's richtig harte Strophen und ja, fast schon mal ein bisschen ruhigeren Refrain auf jeden Fall. Hier ist unser Rockklassiker um voll.

0: Wie ticken unsere Rockbuddies? Wir lassen euch ja jeden Tag gerade bei uns raten. Und zwar bei verschiedensten Fragen. Ihr habt uns schon beantwortet, wie viele von euch eigentlich schon Knickknack hier auf dem Festival hatten. Oder eben in dieser Woche auch, wie viele von euch eigentlich schon alleine mal auf einem Konzert oder Festival waren. Ja, überlegt mal ganz kurz, was glaubt ihr? Wie viel Prozent waren denn das so von unseren Hörerinnen und Hörern? Das hier, das war auf jeden Fall die Antwort.
1: Machst du das gern?
2: Tatsächlich eher zu meiner Teenagerzeit, ja, weil dann nicht alle so meinen Geschmack an Musik geteilt haben. Da musste ich dann doch alleine hin. Ja. So, aber seitdem ich halt verheiratet bin, ist mein liebster Rockbuddy mein Ehemann und der begleitet mich halt wirklich auf jedes Konzert.
1: Super, also, bin ich gespannt. Was glaubst du, dein Tipp? Für wie viel Prozent der Rockbuddies sind schon mal alleine auf dem Konzert?
2: Ja, also ich denke, dass das auch relativ viele machen werden. So, und von daher denke ich, dass wir auf jeden Fall über die 50% sind. Ja. Also ich meine, Tipp sind 52%.
1: 52%. Da legst du dich fest, Theresa.
2: Ja.
1: Was soll ich sagen? Das ist richtig.
2: Ja, geil.
1: Herzlichen Glückwunsch.
2: Dankeschön.
1: Du bekommst die Teufel Rockstar Go 2.
0: Und jetzt gerade geht's ja schon um die nächste Frage. Denn was glaubt ihr? Wie viel Prozent der Rockbuddies bereuen denn ein Tattoo, was sie so haben? Die nächste Spielrunde, die gibt's Montag früh in der Morning Rock Show. Aber schon jetzt könnt ihr natürlich euren Tipp gerne per WhatsApp bei uns dalassen.

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4: Mit Sophia Kern. Würdet ihr eure Kinder mit einem One-Way-Ticket auf eine unsichere Mission schicken, die sie vielleicht das Leben kostet? Im Zukunftsdrama The 100 habt ihr keine Wahl.
5: Vor 97 Jahren hat eine nukleare Katastrophe alles Leben auf der Erde vernichtet. Zum Glück gab es Überlebende. Das heißt, die Erde wird erst in 100 Jahren wieder bewohnbar sein.
4: Die wenigen, die vor der Zerstörung fliehen konnten, haben sich ins All gerettet und leben auf der Raumstation The Ark. Aber langsam werden die Vorräte knapp. Der einzige Ausweg? Jemand muss untersuchen, ob man auf der verstrahlten Erde überleben kann. Die Versuchskaninchen sind 100 junge Kriminelle.
6: Wir wissen nicht, was euch da unten erwartet.
4: Der Überlebenskampf beginnt. Und jeder hat eine andere Vorstellung, wie das neue Leben auf der Erde aussehen soll.
7: Hier, machen wir, was immer wir wollen.
8: Ich habe es satt, herumkommandiert zu werden.
9: Denkt ihr, das ist ein Spiel? Wir werden hier keinesfalls überleben, wenn wir auf uns gestellt sind.
4: Aus dem Nichts eine neue Zivilisation aufbauen. Sind die 100 dieser Aufgabe gewachsen? Schließlich sind sie fast noch Kinder. Und sind sie auf der Erde wirklich allein? Wer das herausfinden will, braucht nur einen Amazon Prime Videozugang. Und noch eine gute Nachricht für alle Binge-Watcher. Mit 7 Staffeln und genau 100 Folgen ist The 100 schon abgeschlossen und eignet sich perfekt für den ultimativen Serienmarathon. Wer will schon nach dem Staffelfinale ewig auf die nächste Folge warten? Ich schau lieber, bis ich viereckige Augen krieg.
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16: Auf der A7 Richtung Hamburg zwischen Hannover Nord und Berghof gibt es 4 Kilometer Stau. Auf der A31 Richtung Gronau zwischen Lingen und Emsbüren herrscht dichter Verkehr. Gute Fahrt.
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16: In Goslar haben wir aktuell 22 Grad. Herzberg meldet 21 Grad und in Moringen sind es 20 Grad. In den nächsten Stunden ist es überwiegend bedeckt. Der Himmel zeigt sich grau in grau. Heute Nacht sinkt das Thermometer auf frische 11 Grad. Morgen erwartet euch dann ein freundlicher Tag mit Wolken und ein paar sonnigen Auflockerungen bei bis zu 20 Grad.
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0: Na, wer von euch hat Bock, in den kommenden Tagen und Wochen mal wieder auf ein richtig geiles Rockkonzert zu gehen? Was auf jeden Fall bei euch in der Region so geht, das haben wir für euch abgecheckt und zwar in unserem Rockradar.
1: Wir machen einen kleinen Ausblick auf Ende Oktober, genauer gesagt Donnerstag, den 29. Da kommen Stahlmann in die Goldgrube nach Kassel.
2: Wir sind schwarz.
1: Das wird hart, das wird live, aber auch sehr heiß. Wird ein geiles Konzert. Karten gibt's ab 30 Euro. Und am Sonntag, den 1. November, da gibt's ein richtig geiles Highlight. Im Kulturzentrum Färberei in Kassel. Die Urgesteine von Massive Wagons kommen vorbei und werden den Laden richtig holzfrei machen. Karten gibt's hier ab 36 Euro und los geht's dann um 20 Uhr.
0: Dank dir, Vincent. 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
3: Zeiten.
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3: Ich bin Thomas Brock. Bundespräsident Steinmeier hat am Tag der Deutschen Einheit zu einer entschlossenen Verteidigung der Demokratie aufgerufen. Beim Festakt in Bremen warnte er zugleich vor einem weiteren Erstarken extremistischer Kräfte in Deutschland, auch befeuert durch Lügen und Manipulationen in sozialen Medien. Die politische Demagogie lebe eine Lust an der Zerstörung aus und verhöhne und bedrohe andere Menschen, so Steinmeier. Das gefährde nicht nur Freiheit und Demokratie, sondern auch unsere innere Einheit. Im September haben in Deutschland wieder etwas mehr Menschen einen Asylantrag gestellt. Nach Angaben des Bundesinnenministeriums gingen beim Bundesamt für Migration und Flüchtlinge knapp 5.300 Asylerstanträge ein. Zum Vergleich im Juli und August waren es jeweils weniger als 4.000 Anträge.
4: Einen entscheidenden Grund für die sinkenden Asylzahlen sehen Migrationsforscher in den Herkunftsländern. So ist seit dem Machtwechsel in Syrien nach dem Sturz von Präsident Assad 2024 die Zahl der Asylantragsteller von dort deutlich gesunken. Es verlassen weniger Syrerinnen und Syrer ihr Land. Für Bundesinnenminister Alexander Dobrindt ist der Rückgang auch ein Ergebnis der im Mai 2025 eingeführten Maßnahmen. Seither gelten verstärkte Grenzkontrollen mit Zurückweisungen, es gibt mehr Abschiebungen und der Familiennachzug wurde vorläufig ausgesetzt. Diana Kramer, Nachrichtenredaktion.
3: Nach dem Vorfall in einer Fly-Dubai-Maschine sprechen nach Israel nun auch die Vereinigten Arabischen Emirate von einem versuchten Terroranschlag. Inzwischen kommen immer mehr Details ans Licht, was sich an Bord des Flugzeugs abgespielt hat.
5: Noch immer sind nicht alle Hintergründe geklärt. Aus den Emiraten hieß es nun aber, der Co-Pilot habe den Piloten mit einer Rettungsaxt angegriffen. Er habe versucht, die Kontrolle über das Flugzeug zu übernehmen, hieß es. Rettungsäxte wie diese gehören zur vorgeschriebenen Notausrüstung in Flugzeugen. US-Medien berichteten zudem, der Co-Pilot sei wegen Sicherheitsbedenken bereits aus seinem früheren Job bei einer Fluggesellschaft im Oman entlassen worden. Aus Beirut, Amira Rajab.
3: Jürgen Klopp hat mit allen 23 Spielern seines Kaders das Abschlusstraining für das Rückspiel morgen in der Nations League in Griechenland absolviert. Der Fußball-Bundestrainer versammelte sein Aufgebot, um den wohl als Ersatzkapitän eingeplanten Florian Wirtz noch einmal auf dem Platz im Homeground in Herzogenaurach. Im DFB-Tor könnte morgen der Augsburger Finn Dahmen sein Debüt feiern.
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7: Auf der A7 Richtung Hamburg gibt es zwischen Hannover Nord und Berghof 3 Kilometer Stau. Im weiteren Verlauf zwischen Seevetal-Vlehstedt und Hamburg-Marmsdorf herrscht dichter Verkehr. Wir wünschen euch eine gute Fahrt.
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7: In Bad Lauterberg sind es aktuell 20 Grad. In Clausthal-Zellerfeld messen wir 18 Grad. Osterode meldet 19 Grad. In den nächsten Stunden ist es überwiegend bedeckt. Der Himmel zeigt sich grau in grau. Heute Nacht sinkt das Thermometer auf frische 11 Grad. Morgen erwartet euch dann ein freundlicher Tag mit Wolken und ein paar sonnigen Auflockerungen bei bis zu 20 Grad.
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8: Einen wunderschönen Samstag euch allen, kurz nach 3 und wir machen direkt weiter mit unserem Rockklassiker um voll. U2, Pride und Bono hat in diesem Song ja Martin Luther King ein Denkmal gesetzt und dabei einen kleinen historischen Fehler eingebaut, denn King starb nicht eben Early Morning, wie Bono singt, sondern am Abend ist ja völlig aber egal. Der Song ist natürlich trotzdem absoluter Klassiker. Hier sind U2 und Pride.

0: Der Herbst ist da und so langsam werden die eigenen vier Wände wieder zum Lieblings- und Wohlfühlort. Und viele genießen diese Zeit ja auch mit warmen Getränken oder probieren eben neue Rezepte aus. Thema Instagram, ich glaube, ich werde auch gerade schon wieder überflutet mit irgendwelchen neuen Rezepten. Was aktuell angesagt ist, dazu haben wir uns mal auf der Straße umgehört.
1: Also zum Beispiel ein schöner Spieleabend oder ein Serienmarathon und dazu was Leckeres zu essen und zu trinken, das ist super.
2: Ich freue mich auf schöne Herbstspaziergänge, aber ich freue mich auch darauf, dass ich es mir bei schlechtem Wetter zu Hause so richtig schön gemütlich machen kann.
3: Für mich ist das so die Zeit zum Kochen und zum Backen und ja, da mal so ein bisschen was Neues auszuprobieren.
4: Also Herbst und Winter, das ist für mich die gemütlichste Zeit des Jahres. Da mache ich es mir so richtig schön muckelig auf der Couch, am liebsten mit einem schönen heißen Getränk in der Hand.
0: Tja, und was sonst noch so aktuell ist, das weiß Trendexpertin Susanne Decker.
5: Besonders beliebt sind cremige Drinks, also zum Beispiel Kakao, Kaffeespezialitäten, Matcha oder Getränke mit Pflanzenmilch. Viele verfeinern diese Klassiker mit Gewürzen oder besonderen Zutaten und machen daraus dann kleine Genussmomente, sag ich mal.
0: Und die Expertin, die hat auch schon ein paar konkrete Rezeptideen dann für eben gemütliche Herbst-, aber auch Wintertage.
5: Zum Beispiel eine heiße Schokolade, verfeinert mit Chantre-Creme. Oder auch eine Vanillalatte, eine Matcha-Latte oder Spicy Chocolate mit Pfeffer und Ananas. Sehr, sehr lecker.
0: Wer diese oder weitere Rezepte ausprobieren möchte, der findet sie auf chantre.de. 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
3: Was hab ich mich doch gefreut auf diesen Film. Als damals der Trailer von Joker 2 rauskam, war für mich schnell klar, das könnte der Film des Jahres werden. Und na klar, wenn man mit solchen Erwartungen reingeht, dann kann man eigentlich nur enttäuscht werden. Und ich wurde es leider auch ein bisschen. Und das hat nichts mit dem Bösewicht Joker selbst zu tun.
4: Vor 2 Jahren fegte der Name Arthur Fleck wie ein Hurricane durch Gotham.
5: Soll ich sie Arthur nennen oder Joker?
3: Denn Joaquin Phoenix verkörpert den nämlich mal wieder in bester Heath Ledger-Manier. Aber es ist halt einfach schon ein bisschen komisch, dass dieser Film einfach ein Musical ist.

0: Mit Lady Gaga als Harley Quinn hat man immerhin eine gute Musikerin an Bord geholt. Die nimmt auch einen riesen Teil in diesem Film ein, denn im Streifen selbst geht es vor allem um ihre Beziehung zu Joker.
1: Kehren wir nochmal zurück zu jenem Abend auf der Bühne. Was hat sich geändert?
2: Ich sage Ihnen, was sich geändert hat. Ich bin nicht mehr allein.
0: Also, ich will jetzt nicht sagen, dass der Film schlecht sei. Das wäre unfair. Das ist er nämlich wirklich nicht. Aber man muss auch so klar sagen, so stark wie der erste ist er nun mal nicht. Und diese ganzen musikalischen Einlagen, die passen da einfach nicht rein.
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8: Auf der A7 Richtung Hamburg zwischen dem Dreieck Hannover Nord und Berghof gibt es 2 Kilometer Stau. Wir wünschen euch eine gute Fahrt.
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8: In Northeim haben wir aktuell 19 Grad. Lahmspringe meldet ebenfalls 19 Grad. Etwas wärmer ist es in Seesen mit 20 Grad. In den nächsten Stunden ist es überwiegend bedeckt. Der Himmel zeigt sich grau in grau. Heute Nacht sinkt das Thermometer auf frische 11 Grad. Morgen erwartet euch dann ein freundlicher Tag mit Wolken und ein paar sonnigen Auflockerungen.

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0: Von Icing. Sean, ich grüße dich.
1: Hi.
0: Sean, ich habe kein Tattoo, weil ich nämlich schon fürchte davor, dass ich es irgendwann bereuen könnte. Du hast ein Tattoo, ne?
1: Genau, letztes Jahr gestochen auf einer Hochzeit. Die hatten da eine Tätowiererin, konnte man auswählen zwischen so 12 Motiven. Ist ein kleiner Lemur mit einem Weinglas geworden.
0: Ja, ist jetzt die Frage. Hattest du schon was getrunken zu dem Zeitpunkt?
1: Ein bisschen.
0: Und bereust du es?
1: Nö, finde ich richtig süß. Ist so ein kleines, also auch ein ganz kleines, feines Tattoo. Signalisiert mir so ein bisschen, man kann es auch mal entspannt angehen lassen.
0: Was glaubst du, wie viel Prozent unserer Rock-Buddies könnten ein Tattoo haben, was sie bereuen?
1: Naja, also ich war ja schon auf vielen Rockkonzerten, wenn ich mal so drüber nachdenke, da sind schon viele Tattoos dabei. Ich kenne ein paar, die es bereuen.
0: Du meinst, war es auf vielen Konzerten schon, wo du es bereuen würdest, wenn du so ein Tattoo hättest?
1: Nee, so nah will ich jetzt nicht treten, aber ich würde so sagen, vielleicht so ein Drittel. 33% so?
0: Finde ich schon ganz schön hoch, weil letztendlich, du brauchst ja erstmal ein Tattoo. Das heißt, all unsere Rockbuddies, die wie zum Beispiel ich kein Tattoo haben, die fallen ja schon mal raus. Und dann musst du es noch bereuen. Deswegen, ich glaube, es wird noch niedriger sein. Ich würde so roundabout 15 schätzen. Aber das Gute ist, wir beide müssen ja nicht raten. Das müssen unsere Rockbuddies tun. Das könnt ihr jetzt gerne auch schon per WhatsApp tun. Und die nächste Spielrunde, die gibt es ansonsten dann eben in der Morning Rock Show am Montag.

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5: Ich bin Thomas Brockt. Bundespräsident Steinmeier hat am Tag der Deutschen Einheit dazu aufgerufen, die Demokratie entschlossen zu verteidigen. In seiner Rede beim Festakt in Bremen warnte Steinmeier gleichzeitig davor, dass extremistische Kräfte in Deutschland weiter erstarken.
6: Die Wiedervereinigung nennt Steinmeier einen Glücksmoment der deutschen Geschichte. Das dürfe nicht in Vergessenheit geraten, trotz aller Herausforderungen der heutigen Zeit. Die bereitet dem Bundespräsidenten Sorgen und er ist nicht sicher, in welche Richtung Deutschland steuert. Ein Viertel der Menschen oder sogar noch mehr drückten mit ihrer Wählerstimme ihr Misstrauen gegenüber der staatlichen Ordnung aus. Die Politik müsse jetzt beweisen, dass trotz Gegenwindes große Probleme in kleinen Schritten gelöst werden könnten. Jan-Henner Reitzer, Nachrichtenredaktion.
5: Der Co-Pilot des Fly-Dubai-Flugs von Dubai nach Tel Aviv hat den Piloten nach emiratischen Erkenntnissen mit einer Rettungsaxt angegriffen. Wie die Nachrichtenagentur WAM berichtet, gehen nach Israel nun auch die Behörden in den Vereinigten Arabischen Emiraten von einem versuchten Terroranschlag aus. Der Co-Pilot habe den Piloten mit der Axt angegriffen und versuchte, die Kontrolle über das Flugzeug zu übernehmen, hieß es. Im September haben in Deutschland wieder etwas mehr Menschen einen Asylantrag gestellt. Laut Innenministerium gingen knapp 5.300 Asylerstanträge ein. Zum Vergleich, im Juli und August waren es jeweils weniger als 4.000 Anträge.
7: Einen entscheidenden Grund für die sinkenden Asylzahlen sehen Migrationsforscher in den Herkunftsländern. So ist seit dem Machtwechsel in Syrien nach dem Sturz von Präsident Assad 2024 die Zahl der Asylantragsteller von dort deutlich gesunken. Es verlassen weniger Syrerinnen und Syrer ihr Land. Für Bundesinnenminister Alexander Dobrindt ist der Rückgang auch ein Ergebnis der im Mai 2025 eingeführten Maßnahmen. Seither gelten verstärkte Grenzkontrollen mit Zurückweisungen, es gibt mehr Abschiebungen und der Familiennachzug wurde vorläufig ausgesetzt. Diana Kramer, Nachrichtenredaktion.
5: In Spanien gehen wegen der Wohnungsnot im Land tausende Menschen auf die Straßen. Es gibt Demonstrationen in mehreren Städten wie Madrid, Barcelona und Valencia für das Recht auf menschenwürdigen Wohnraum sowie einen besseren Schutz für Mieter. Gestern scheiterte die linke Regierung von Ministerpräsident Sanchez im Parlament mit zwei Dekreten, mit denen sie gegen steigende Mieten und Zwangsräumungen vorgehen wollte, am Widerstand konservativer und rechtspopulistischer Abgeordneter.
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9: Auf der A7 Richtung Hamburg, zwischen dem Dreieck Hannover Nord und Berghof, gibt es 1 Kilometer Stau. Wir wünschen euch eine gute Fahrt.
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9: In Clausthal-Zellerfeld sind es aktuell 19 Grad. Auch in Braunlage werden 19 Grad gemessen. In Einbeck dagegen sind es 21 Grad. In den nächsten Stunden ist es überwiegend bedeckt. Der Himmel zeigt sich grau in grau. Heute Nacht sinkt das Thermometer auf frische 11 Grad. Morgen erwartet euch dann ein freundlicher Tag mit Wolken und ein paar sonnigen Auflockerungen bei bis zu 20 Grad.
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10: Kurz nach 4, schön, dass ihr mit dabei seid. Los geht's jetzt mit R.E.M. Losing My Religion. Und in diesem Song handelt es sich ja gar nicht wirklich von Religion. Ne? Der Ausdruck, der kommt aus den amerikanischen Südstaaten und bedeutet so viel wie, ja, die Geduld verlieren oder völlig verzweifeln. Hier sind R.E.M., unser Rockklassiker um voll.

0: Die ersten drei Spiele sind durch unter, ja, wie betitelt man das am besten? Deutschlands Testphase. Genau das ist es ja irgendwie jetzt auch, ne? Die ersten drei Spiele unter Klopp. Also nicht mehr und auch nicht weniger. Ein Spiel steht noch aus. Die Revanche, die mögliche Revanche gegen Griechenland. Ja, das Hinspiel in der Nations League, das haben wir ja verloren, bekannterweise letzte Woche. Natürlich mit einer ganz anderen Truppe. Und jetzt morgen dann also geht's nach Griechenland, besser gesagt nach Thessaloniki. Und das hat Kloppo jetzt nochmal vor dem Spiel morgen erzählt.
1: Unser Prozess muss sein, auch neben der Entwicklung einer Mannschaft. Wir müssen gucken, wer kann dazu gehören in der Zukunft. Wo wir jetzt schon lange viel Zeit miteinander verbracht haben, aber wir verstehen uns immer, es gibt kein Lagerkoller, gar nichts, weil jeden Tag genug zu tun ist und wir alle daran interessiert sind, den deutschen Fußball wieder dahin zu bringen, wo wir ihn alle haben wollen.
0: Also morgen Abend dann hoffentlich die Revanche. Deutschland gegen Griechenland, Anpfiff dort um 20:45 Uhr deutscher Zeit. RTL überträgt das Spiel live.

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6: Und jetzt für euch die drei größten Rocksongs aus dem Jahr 1997.
1: Platz 3.
6: Und da starten wir direkt mal mit einem richtig gefährlichen Song, nämlich Aerosmith und Falling in Love. Warum jetzt gefährlich? Naja, Steven Tyler ist mal während eines Konzertes, als er eben genau diesen Song performt hat, von der Bühne runtergefallen und hat sich dabei das Knie gebrochen.
1: Platz 2.
6: Der nächste Song, der war fast weltweit ein riesiger Erfolg und doch hat The Verve kaum einen Cent damit eingenommen. Die Einnahmen, die gingen nämlich nicht an sie, sondern fast vollständig an ein anderes Plattenlabel. Auf Platz 2, Bittersweet Symphony.
1: Platz 1.
6: Wenn der Drummer von Nirvana und der Sänger von den Foo Fighters, also Dave Grohl, sagt, es sei der beste Song, den er je geschrieben hat, dann hat es schon einen Grund, warum dieser Song eben auf Platz 1 im Jahr 1997 landet, die Foo Fighters mit Everlong.
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12: Auf der A7 Richtung Hamburg zwischen Hannover Nord und Berghof gibt es 2 Kilometer Stau. Auf der A1 Richtung Hamburg zwischen Maschener Kreuz und Hamburg-Stillhorn kommt es zu dichtem Verkehr. Gute Fahrt.
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12: In Bad Lauterberg sind es aktuell 20 Grad. Auch in Lamm-Springe werden 20 Grad gemessen. Duderstadt meldet 21 Grad. In den nächsten Stunden ist es überwiegend bedeckt. Der Himmel zeigt sich grau in grau. Heute Nacht sinkt das Thermometer auf frische 11 Grad. Morgen erwartet euch dann ein freundlicher Tag mit Wolken und ein paar sonnigen Auflockerungen bei bis zu 20 Grad.
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3: Mit Lars Hinsberg und einem echten Klassiker der Filmgeschichte. Pulp Fiction.
4: Ich kann mich nicht erinnern, dich irgendetwas gefragt zu haben.
3: Der Film von Starregisseur Quentin Tarantino erzählt gleich mehrere Geschichten, deren Handlungen sich mehr oder weniger zufällig in Los Angeles kreuzen. Da sind zum einen die beiden Gangster Vince und Jules, die für ihren Boss Marcellus Wallace unterwegs sind.
5: Für so einen Auftritt sollten wir eigentlich Gewehre nehmen.
3: Der Boxer Butch, der sich mit eben jenem Marcellus Wallace anlegt.
6: In der Nacht des Kampfes wirst du vielleicht einen leichten Stich spüren. Stolz tut nur weh, aber er hilft nie. In der fünften geht dein Arsch zu Boden.
3: Und die beiden Kleinkriminellen Pumpkin und Honey Bunny.
7: Ich liebe dich, Pumpkin.
8: Ich liebe dich, Honey Bunny.
3: Typisch für Tarantino ist die Handlung mitunter chaotisch erzählt und unvorhersehbar.
9: Oh, tut mir leid, habe ich dich aus dem Konzept gebracht?
3: Die Starbesetzung um Sam L. Jackson, John Travolta und Bruce Willis liefert eine Menge Spannung und einige Lacher durch absurde Gesprächsthemen.
10: Weißt du, wie die Quarter Pounder mit Käse in Paris nennen?
11: Wie nennen die?
12: Royal mit Käse.
13: Royal mit Käse?
3: Und wie es sich für einen Tarantino gehört, gibt es natürlich auch reichlich Blut und Action. Was vielleicht nicht immer was für zarte Seelen ist.
14: Sie haben eine Leiche ohne Kopf in Ihrem Wagen in der Garage. Führen Sie mich hin.
3: Nicht ohne Grund zählt er also zu einem der besten Filme aller Zeiten und sollte in keiner Sammlung fehlen.
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20: Ich bin Thomas Sprott. Europäer und die US-Regierung feiern die geplante Freigabe von Öl- und Dieselreserven als großen Schritt im Kampf gegen hohe Spritpreise. Aus Sicht der Ökonomin Samina Sultan vom Institut der Deutschen Wirtschaft bringt dieser Schritt aber allenfalls eine kurzfristige Entlastung.
21: Die Freigabe der Reserven der G7-Staaten sei ähnlich wie der Tankrabatt. Ein Pflaster, das kurzfristig Linderung verschaffen kann. Die grundlegende Problematik bleibt aber bestehen, sagt die Expertin. Für eine dauerhafte Normalisierung der Energie und damit auch der Spritpreise könne aus ihrer Sicht nur eine Aufhebung der Blockade der Straße von Hormuz sorgen. Für 4 Monate wollen die G7-Staaten insgesamt 100 Millionen Barrel Rohöl und Diesel freigeben. Diana Kramer, Nachrichtenredaktion.
20: Bundespräsident Steinmeier hat am Tag der Deutschen Einheit zu einer entschlossenen Verteidigung der Demokratie aufgerufen. Beim Festakt in Bremen warnte er außerdem vor einem weiteren Erstarken extremistischer Kräfte in Deutschland, auch befeuert durch Lügen und Manipulationen in sozialen Medien. Die politische Demagogie lebe eine Lust an der Zerstörung aus und verhöhne und bedrohe andere Menschen, so Steinmeier. Viele Verbraucher würden gerne noch häufiger mit Karte oder Smartphone zahlen, doch manche Geschäfte oder Restaurants nehmen nur Bargeld. Wie eine YouGov-Umfrage zeigt, konnte mehr als jeder zweite Erwachsene hierzulande in diesem Jahr mindestens einmal nicht wie gewünscht bargeldlos zahlen.
8: Noch relativ oft heißt es im Café, Restaurant oder in kleineren Geschäften, wir nehmen nur Bargeld. Obwohl inzwischen immer mehr Menschen hierzulande auch kleine Beträge, lieber per Karte oder Smartphone zahlen. Mit 56% lag der Anteil derjenigen, die statt bargeldlos dann mit Münzen und Scheinen zahlen mussten, in diesem Jahr sogar höher als in der gleichen Umfrage vor 5 Jahren. Katrin Müller, Nachrichtenredaktion.
20: Linke, Grüne und SPD in Berlin haben sich auf einen weiteren gemeinsamen Weg zu einer möglichen Regierungsbildung verständigt. Das teilten die drei Parteien nach einem zweiten sogenannten Vorgespräch mit, ohne Details zu nennen. In der kommenden Woche werde man die aktuellen Gespräche zu einem Ergebnis führen, hieß es. Damit ist weiter unklar, ob es zu Sondierungsgesprächen kommt. Hintergrund sind mehrere Vorfälle bei der Linken als Wahlsieger, etwa beim Thema Antisemitismus, die Besorgnis auch bei den potenziellen Koalitionspartnern ausgelöst haben.
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22: Hallo auf die Straßen. Aktuell liegen uns keine Meldungen vor. Ihr habt freie Fahrt. In 30 Minuten gibt es hier das nächste Update. Kommt gut und sicher an euer Ziel.
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22: In Braunlage sind es aktuell 18 Grad. Bad Lauterberg meldet 20 Grad und auch Seesen kommt auf 20 Grad. In der Nacht sinkt das Thermometer auf angenehme 12 Grad. Morgen erwartet euch ein Tag mit lockeren Wolken und schönen sonnigen Auflockerungen. Das Ganze bei anfangs 12 Grad. Im Laufe des Tages steigt das Thermometer dann auf freundliche 21 Grad an.
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1: Wunderschönen Samstag euch allen. Wir haben es kurz nach 5 und hören jetzt rein in Queen Don't Stop Me Now. Das ist unser Rockklassiker um voll. Und das ist auch wieder einer dieser Songs, wo man merkt, wie einzigartig eigentlich Queen ist. Denn wie viele bekannte Rocksongs gibt es eigentlich, wo so ein Klavier so Großes in diesem Song, wo das so präsent einfach dasteht. Ich kann es euch sagen, gar nicht mal so viele, zumindest in der Größenordnung. Ja, Freddy war das mal wieder völlig egal, absoluter Hit. Wir hören rein, Don't Stop Me Now. Tonight.

0: Wie ticken unsere Rockbuddies? Wir lassen euch ja jeden Tag gerade bei uns raten. Und zwar bei verschiedensten Fragen. Ihr habt uns schon beantwortet, wie viele von euch eigentlich schon Knickknack hier auf dem Festival hatten. Oder eben in dieser Woche auch, wie viele von euch eigentlich schon alleine mal auf einem Konzert oder Festival waren. Ja, überlegt mal ganz kurz, was glaubt ihr? Wie viel Prozent waren denn das so von unseren Hörerinnen und Hörern? Das hier, das war auf jeden Fall die Antwort.
1: Machst du das gern?
2: Tatsächlich eher zu meiner Teenagerzeit, ja, weil dann nicht alle so meinen Geschmack an Musik geteilt haben. Da musste ich dann doch alleine hin. Ja. So, aber seitdem ich halt verheiratet bin, ist mein liebster Rockbuddy mein Ehemann und der begleitet mich halt wirklich auf jedes Konzert.
1: Super, also, bin ich gespannt. Was glaubst du, dein Tipp? Für wie viel Prozent der Rockbuddies sind schon mal alleine auf dem Konzert?
2: Ja, also ich denke, dass das auch relativ viele machen werden. Mhm. So, und von daher denke ich, dass wir auf jeden Fall über die 50% sind. Ja. Also mein Tipp sind 52%.
1: 52%. Da legst du dich fest, Theresa.
2: Ja.
1: Was soll ich sagen? Das ist richtig.
2: Ja, geil.
1: Herzlichen Glückwunsch.
2: Dankeschön.
1: Du bekommst die Teufel Rockstar Go 2.
0: Und jetzt gerade geht's ja schon um die nächste Frage. Denn was glaubt ihr? Wie viel Prozent der Rockbuddies bereuen denn ein Tattoo, was sie so haben? Die nächste Spielrunde, die gibt's Montag früh in der Morning Rock Show. Aber schon jetzt könnt ihr natürlich euren Tipp gerne per WhatsApp bei uns dalassen.

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1: Hallo auf die Straßen. Aktuell liegen uns keine Meldungen vor. Ihr habt freie Fahrt. In 30 Minuten gibt es hier das nächste Update. Kommt gut und sicher an euer Ziel.
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1: In Göttingen sind es aktuell 20 Grad. In Goslar messen wir ebenfalls 20 Grad. Auch Bad Lauterberg meldet 20 Grad. In der Nacht sinkt das Thermometer auf angenehme 12 Grad. Morgen erwartet euch ein Tag mit lockeren Wolken und schönen sonnigen Auflockerungen. Das Ganze bei anfangs 12 Grad. Im Laufe des Tages steigt das Thermometer dann auf freundliche 21 Grad an.
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0: Na, wer von euch hat Bock, in den kommenden Tagen und Wochen mal wieder auf ein richtig geiles Rockkonzert zu gehen? Was auf jeden Fall bei euch in der Region so geht, das haben wir für euch abgecheckt und zwar in unserem Rockradar.
1: Wir machen einen kleinen Ausblick auf Ende Oktober, genauer gesagt Donnerstag, den 29. Da kommen Stahlmann in die Goldgrube nach Kassel.
2: Wir sind schwarz.
1: Das wird hart, das wird live, aber auch sehr heiß. Wird ein geiles Konzert. Karten gibt's ab 30 Euro. Und am Sonntag, den 1. November, da gibt's ein richtig geiles Highlight. Im Kulturzentrum Färberei in Kassel. Die Urgesteine von Massive Wagons kommen vorbei und werden den Laden richtig holzfrei machen. Karten gibt's hier ab 36 Euro und los geht's dann um 20 Uhr.
0: Dank dir, Vincent. Unser Rockradar. Hier erfahrt ihr, was bei euch in der Region so abgibt. Natürlich jede Woche

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3: Und wir schauen jetzt hier auf die drei größten Rockalben aus dem Jahr 1981.
1: Platz 3.
3: Wir starten mit Journey und Escape. Mit Hits wie Don't Stop Believin' wurde dieses Album ein Meilenstein des Arena-Rocks.
1: Platz 2.
3: Und weiter geht's hier mit einer Platte, wo sich Mick Jagger und Keith Richards anscheinend nicht immer so ganz einig waren. Aber gut, ist ja am Ende egal, erfolgreich war sie trotzdem. The Rolling Stones mit Tattoo You.

0: Platz 1.
1: Aber nicht zu schlagen im Jahr 1981. Dann AC/DC mit For Those About to Rock. Der Nachfolger von Back in Black hielt die Band auf ihrem absoluten Zenit. Das goldene Cover mit diesem Kanonenmotiv ist natürlich bis heute legendär.
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1: Ich bin Thomas Bock. Bundespräsident Steinmeier hat am Tag der Deutschen Einheit dazu aufgerufen, die Demokratie entschlossen zu verteidigen. In seiner Rede beim Festakt in Bremen warnte Steinmeier gleichzeitig davor, dass extremistische Kräfte in Deutschland weiter erstarken.
2: Die Wiedervereinigung nennt Steinmeier einen Glücksmoment der deutschen Geschichte. Das dürfe nicht in Vergessenheit geraten, trotz aller Herausforderungen der heutigen Zeit. Die bereitet dem Bundespräsidenten Sorgen und er ist nicht sicher, in welche Richtung Deutschland steuert. Ein Viertel der Menschen oder sogar noch mehr drückten mit ihrer Wählerstimme ihr Misstrauen gegenüber der staatlichen Ordnung aus. Die Politik müsse jetzt beweisen, dass trotz Gegenwindes große Probleme in kleinen Schritten gelöst werden könnten. Jan-Henner Reitzer, Nachrichtenredaktion.
1: Der Co-Pilot des Fly Dubai-Flugs von Dubai nach Tel Aviv hat den Piloten nach emiratischen Erkenntnissen mit einer Rettungsaxt angegriffen. Wie die Nachrichtenagentur WAM berichtet, gehen nach Israel nun auch die Behörden in den Vereinigten Arabischen Emiraten von einem versuchten Terroranschlag aus. Der Co-Pilot habe den Piloten vor 3 Tagen mit der Axt angegriffen und versucht, die Kontrolle über das Flugzeug zu übernehmen, hieß es. Europäer und die US-Regierung feiern die geplante Freigabe von Öl- und Dieselreserven als großen Schritt im Kampf gegen hohe Spritpreise. Aus Sicht der Ökonomin Sultan vom Institut der Deutschen Wirtschaft bringt dieser Schritt aber allenfalls eine kurzfristige Entlastung.
3: Die Freigabe der Reserven der G7-Staaten sei ähnlich wie der Tankrabatt. Ein Pflaster, das kurzfristig Linderung verschaffen kann. Die grundlegende Problematik bleibt aber bestehen, sagt die Expertin. Für eine dauerhafte Normalisierung der Energie und damit auch der Spritpreise könne aus ihrer Sicht nur eine Aufhebung der Blockade der Straße von Hormuz sorgen. Für 4 Monate wollen die G7-Staaten insgesamt 100 Millionen Barrel Rohöl und Diesel freigeben. Diana Kramer, Nachrichtenredaktion.
1: In Spanien gehen wegen der Wohnungsnot im Land tausende Menschen auf die Straßen. Es gibt Demos in mehreren Städten wie Madrid, Barcelona und Valencia für das Recht auf menschenwürdigen Wohnraum sowie einen besseren Schutz für Mieter. Gestern scheiterte die linke Regierung von Ministerpräsident Sanchez im Parlament mit 2 Dekreten, mit denen sie gegen steigende Mieten und Zwangsräumungen vorgehen wollte, am Widerstand konservativer und rechtspopulistischer Abgeordneter.
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5: Auf der A36 Richtung Wolfenbüttel gibt es zwischen Schladen Süd und Flöte 3 Kilometer stockenden Verkehr. Fahrerinnen und Fahrer müssen in diesem Bereich mit Verzögerungen rechnen. Wir wünschen euch eine gute Fahrt.
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5: In Göttingen sind es aktuell 20 Grad. Osterode meldet 18 Grad. Bad Harzburg liegt ebenfalls bei 18 Grad. In der Nacht sinkt das Thermometer auf angenehme 12 Grad. Morgen erwartet euch ein Tag mit lockeren Wolken und schönen sonnigen Auflockerungen. Das Ganze bei anfangs 12 Grad. Im Laufe des Tages steigt das Thermometer dann auf freundliche 21 Grad an.
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6: Wunderschönen Samstagabend euch, kurz nach 6 und jetzt gibt's hier direkt für euch Genesis, Jesus, He Knows Me. Und Genesis, die nehmen hier ziemlich genüsslich die Fernsehprediger auseinander, die mit Religion vor allem ordentlich Geld verdienen wollen. Ja, Phil Collins wird im Musikvideo deshalb gleich mal selbst zum völlig überdrehten Prediger. Hier ist Jesus, He Knows Me.

0: Der Herbst ist da und so langsam werden die eigenen vier Wände wieder zum Lieblings- und Wohlfühlort. Und viele genießen diese Zeit ja auch mit warmen Getränken oder probieren eben neue Rezepte aus. Thema Instagram, ich glaube, ich werde auch gerade schon wieder überflutet mit irgendwelchen neuen Rezepten. Was aktuell angesagt ist, dazu haben wir uns mal auf der Straße umgehört.
1: Also zum Beispiel ein schöner Spieleabend oder ein Serienmarathon und dazu was Leckeres zu essen und zu trinken, das ist super.
2: Ich freue mich auf schöne Herbstspaziergänge, aber ich freue mich auch darauf, dass ich es mir bei schlechtem Wetter zu Hause so richtig schön gemütlich machen kann.
3: Für mich ist das so die Zeit zum Kochen und zum Backen und ja, da mal so ein bisschen was Neues auszuprobieren.
4: Also Herbst und Winter, das ist für mich die gemütlichste Zeit des Jahres. Da mache ich es mir so richtig schön muckelig auf der Couch, am liebsten mit einem schönen heißen Getränk in der Hand.
0: Tja, und was sonst noch so aktuell ist, das weiß Trendexpertin Susanne Decker.
5: Besonders beliebt sind cremige Drinks, also zum Beispiel Kakao, Kaffeespezialitäten, Matcha oder Getränke mit Pflanzenmilch. Viele verfeinern diese Klassiker mit Gewürzen oder besonderen Zutaten und machen daraus dann kleine Genussmomente, sag ich mal.
0: Und die Expertin, die hat auch schon ein paar konkrete Rezeptideen dann für eben gemütliche Herbst-, aber auch Wintertage.
5: Zum Beispiel eine heiße Schokolade, verfeinert mit Chantre-Creme. Oder auch eine Vanillalatte, eine Matcha-Latte oder Spicy Chocolate mit Pfeffer und Ananas. Sehr, sehr lecker.
0: Wer diese oder weitere Rezepte ausprobieren möchte, der findet sie auf chantre.de. Passend dazu könnt ihr jetzt übrigens auch was Schönes bei uns gewinnen, nämlich einen Handmixer, eine Flasche Chantre-Creme und dazu die passenden Gläsern. 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
6: Auf der A36 Richtung Wolfenbüttel gibt es zwischen Schladen Süd und Flöte 4 Kilometer Stau. Der Verkehr staut sich auf dem gesamten Abschnitt zurück. Gute Fahrt.
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6: In Bad Harzburg sind es aktuell 18 Grad. In Clausthal-Zellerfeld messen wir 17 Grad. Etwas wärmer ist es in Einbeck. Dort haben wir 19 Grad. In der Nacht sinkt das Thermometer auf angenehme 12 Grad. Morgen erwartet euch ein Tag mit lockeren Wolken und schönen sonnigen Auflockerungen. Das Ganze bei anfangs 12 Grad. Im Laufe des Tages steigt das Thermometer dann auf freundliche 21 Grad an.
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0: Wir sind ja gemeinsam mit euch aktuell immer am Rätseln, denn wir wollen euch besser kennenlernen und deswegen fragen wir, wie ticken eigentlich unsere Rock Buddies? Die neueste Frage ist, was glaubt ihr, wie viel Prozent unserer Rock Buddies haben denn ein Tattoo, was sie bereuen? Und dafür habe ich mir jetzt einfach mal Verstärkung für diese Frage geholt und zwar nehme ich den Kollegen Sean Eising. Sean, ich grüße dich.
1: Hi.
0: Sean, ich habe kein Tattoo, weil ich mich nämlich schon fürchte davor, dass ich es irgendwann bereuen könnte. Du hast ein Tattoo, ne?
1: Genau, letztes Jahr gestochen auf einer Hochzeit. Die hatten da eine Tätowiererin. Konnte man auswählen zwischen so 12 Motiven. Ist ein kleiner Lemur mit einem Weinglas geworden.
0: Ja, ist jetzt die Frage. Hattest du schon was getrunken zu dem Zeitpunkt?
1: Ein bisschen.
0: Und bereust du es?
1: Nö, finde ich richtig süß. Ist so ein kleines, also auch ein ganz kleines, feines Tattoo. Signalisiert mir so ein bisschen. Man kann es auch mal entspannt angehen lassen.
0: Was glaubst du, wie viel Prozent unserer Rock-Buddies könnten ein Tattoo haben, was sie bereuen?
1: Naja, also ich war ja schon auf vielen Rockkonzerten. Wenn ich mal so drüber nachdenke,

0: 33% so?
1: Finde ich schon ganz schön hoch, weil letztendlich, du brauchst ja erstmal ein Tattoo. Das heißt, all unsere Rockbuddies, die wie zum Beispiel ich kein Tattoo haben, die fallen ja schon mal raus. Und dann musst du es noch bereuen. Deswegen, ich glaube, es wird noch niedriger sein. Ich würde so roundabout 15 schätzen. Aber das Gute ist, wir beide müssen ja nicht raten. Das müssen unsere Rockbuddies tun. Das könnt ihr jetzt gerne auch schon per WhatsApp tun. Und die nächste Spielrunde, die gibt es ansonsten dann eben in der Morning Rock Show am Montag.

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5: Ich bin Thomas Brockt. Bundespräsident Steinmeier hat am Tag der Deutschen Einheit zu einer entschlossenen Verteidigung der Demokratie aufgerufen. Beim Festakt in Bremen warnte er zugleich vor einem weiteren Erstarken extremistischer Kräfte in Deutschland, auch befeuert durch Lügen und Manipulationen in sozialen Medien. Die politische Demagogie lebe eine Lust an der Zerstörung aus und verhöhne und bedrohe andere Menschen, so Steinmeier. Das gefährde nicht nur Freiheit und Demokratie, sondern auch unsere innere Einheit. Die AfD hat erstmals in einer INSA-Umfrage zur bundesweiten politischen Stimmung die Marke von 30% erreicht. Die Union steht dagegen mit 18% so schlecht da wie noch nie. Die Umfrage wird regelmäßig für die Bild-Zeitung durchgeführt.
6: Die AfD legt einen Prozentpunkt zu im Vergleich zu einer Woche davor und erreicht ihren bisher besten Wert überhaupt. Die Union verliert dagegen einen Prozentpunkt, ein historisches Tief. Andere Umfrageinstitute haben schon ähnliche Werte gemessen. Einen Erklärungsansatz für die Entwicklung liefert INSA gleich mit. 79% der Befragten sind unzufrieden mit der Arbeit von Kanzler Merz und der Bundesregierung insgesamt. Jan-Henner Reitze, Nachrichtenredaktion.
5: Viele Verbraucher würden gerne noch häufiger mit Karte oder Smartphone zahlen, doch manche Geschäfte oder Restaurants nehmen nur Bargeld. Wie eine YouGov-Umfrage zeigt, konnte mehr als jeder zweite Erwachsene hierzulande in diesem Jahr mindestens einmal nicht wie gewünscht bargeldlos zahlen.
7: Noch relativ oft heißt es im Café, Restaurant oder in kleineren Geschäften, wir nehmen nur Bargeld. Obwohl inzwischen immer mehr Menschen hierzulande auch kleine Beträge lieber per Karte oder Smartphone zahlen. Mit 56% lag der Anteil derjenigen, die statt bargeldlos dann mit Münzen und Scheinen zahlen mussten, in diesem Jahr sogar höher als in der gleichen Umfrage vor 5 Jahren. Katrin Müller, Nachrichtenredaktion.
5: Linke, Grüne und SPD in Berlin haben sich auf einen weiteren gemeinsamen Weg zu einer möglichen Regierungsbildung verständigt. Das teilten die drei Parteien nach einem zweiten sogenannten Vorgespräch mit, ohne Details zu nennen. In der kommenden Woche werde man die aktuellen Gespräche zu einem Ergebnis führen, hieß es. Damit ist weiter unklar, ob es zu Sondierungsgesprächen kommt. Hintergrund sind mehrere Vorfälle bei der Linken als Wahlsieger, etwa beim Thema Antisemitismus, die Besorgnis auch bei den potenziellen Koalitionspartnern ausgelöst haben.
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9: Auf der A36 Richtung Wolfenbüttel zwischen Schladen Nord und Flöte gibt es 2 Kilometer Stau. Wir wünschen euch eine gute Fahrt.
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9: In Duderstadt sind es aktuell 18 Grad. In Bockenem messen wir 17 Grad. Etwas kühler ist es in Clausthal-Zellerfeld mit 14 Grad. In der Nacht sinkt das Thermometer auf angenehme 12 Grad. Morgen erwartet euch ein Tag mit lockeren Wolken und schönen sonnigen Auflockerungen. Das Ganze bei anfangs 12 Grad. Im Laufe des Tages steigt das Thermometer dann auf freundliche 21 Grad an.
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10: Wunderschönen Samstagabend euch allen. Kurz nach 7, eine Stunde haben wir gemeinsam noch das Vergnügen. Und los geht's jetzt mit dem richtigen Partysong, was man eben braucht für so einen Samstagabend. Die Beastie Boys, you gotta fight for your right. Und das Lustige an diesem Song ist ja, die Beastie Boys, die wollten sich eigentlich damit lustig so über diese ganze Party- und Macho-Kultur machen. Ja, dumm nur, dass Millionen Leute den Song danach selbst erstmal richtig schön ernst als Partyhymne gefeiert haben. Hier ist unser Rock Klassiker voll, hier sind die Beastie Boys.

0: Die ersten drei Spiele sind durch unter, ja, wie betitelt man das am besten? Deutschlands Testphase. Genau das ist es ja irgendwie jetzt auch, ne? Die ersten drei Spiele unter Klopp. Also nicht mehr und auch nicht weniger. Ein Spiel steht noch aus. Die Revanche, die mögliche Revanche gegen Griechenland. Ja, das Hinspiel in der Nations League, das haben wir ja verloren, bekannterweise letzte Woche. Natürlich mit einer ganz anderen Truppe. Und jetzt morgen dann also geht's nach Griechenland, besser gesagt nach Thessaloniki. Und das hat Kloppo jetzt nochmal vor dem Spiel morgen erzählt.
1: Unser Prozess muss sein, auch neben der Entwicklung einer Mannschaft. Wir müssen gucken, wer kann dazu gehören in der Zukunft. Wo wir jetzt schon lange viel Zeit miteinander verbracht haben, aber verstehen wir uns immer, es gibt kein Lagerkoller, gar nichts, weil jeden Tag genug zu tun ist und wir alle daran interessiert sind, den deutschen Fußball wieder dahin zu bringen, wo wir ihn alle haben wollen.
0: Also morgen Abend dann hoffentlich die Revanche. Deutschland gegen Griechenland, Anpfiff dort um 20:45 Uhr deutscher Zeit. RTL überträgt das Spiel live.

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3: Auf der A36 Richtung Wolfenbüttel gibt es zwischen Schladen Nord und Flöte 2 Kilometer Stau. Gute Fahrt.
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3: In Einbeck haben wir aktuell 15 Grad. In Uslar sind es ebenfalls 15 Grad. Herzberg meldet dagegen 17 Grad. In der Nacht sinkt das Thermometer auf angenehme 12 Grad. Morgen erwartet euch ein Tag mit lockeren Wolken und schönen sonnigen Auflockerungen. Das Ganze bei anfangs 12 Grad. Im Laufe des Tages steigt das Thermometer dann auf freundliche 21 Grad an.
2: 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Und, hat's funktioniert? Dann gleich weiter so. Metallica.

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3: Ich bin Thomas Brockt. Mit einem Bürgerfest, einem Gottesdienst und einem zentralen Festakt ist heute in Bremen der Tag der Deutschen Einheit gefeiert worden. Herausforderungen der Gegenwart dürften diesen Glücksmoment in der deutschen Geschichte niemals verdrängen, sagte Bundespräsident Steinmeier in seiner Rede.
4: Durch die Wiedervereinigung gewonnene Freiheit müsse verteidigt werden, fordert Steinmeier mit Blick auf wachsende Zustimmung für extreme Parteien. Die Politik müsse Mut zur Erneuerung beweisen, um Menschen zurückzugewinnen, die sich von der aktuellen staatlichen Ordnung abgewendet hätten, so der Bundespräsident. Das Bürgerfest zum Tag der Deutschen Einheit in Bremen geht das ganze Wochenende und bietet Musikstars auf der Bühne, Seifenkistenrennen oder Einblicke in die Wissenschaft. Jan-Henner Reitz zur Nachrichtenredaktion.
3: Der Co-Pilot des Fly Dubai-Flugs von Dubai nach Tel Aviv hat den Piloten nach emiratischen Erkenntnissen mit einer Rettungsaxt angegriffen. Wie die Nachrichtenagentur WAM berichtet, gehen nach Israel nun auch die Behörden in den Vereinigten Arabischen Emiraten von einem versuchten Terroranschlag aus. Der Co-Pilot habe den Piloten vor 3 Tagen mit der Axt angegriffen und versucht, die Kontrolle über das Flugzeug zu übernehmen, hieß es. Europäer und die US-Regierung feiern die geplante Freigabe von Öl- und Dieselreserven als großen Schritt im Kampf gegen hohe Spritpreise. Aus Sicht der Ökonomin Sultan vom Institut der Deutschen Wirtschaft bringt dieser Schritt aber allenfalls eine kurzfristige Entlastung.
5: Die Freigabe der Reserven der G7-Staaten sei ähnlich wie der Tankrabatt. Ein Pflaster, das kurzfristig Linderung verschaffen kann. Die grundlegende Problematik bleibt aber bestehen, sagt die Expertin. Für eine dauerhafte Normalisierung der Energie und damit auch der Spritpreise könne aus ihrer Sicht nur eine Aufhebung der Blockade der Straße von Hormuz sorgen. Für 4 Monate wollen die G7-Staaten insgesamt 100 Millionen Barrel Rohöl und Diesel freigeben. Diana Kramer, Nachrichtenredaktion.
3: Nach der gescheiterten Hinrichtung der US-Amerikanerin Christa Pike per Giftspritze tritt der Leiter der Strafvollzugsbehörde von Tennessee zurück. Der Mann werde das Amt in diesem Monat niederlegen, gab der Gouverneur des Bundesstaats bekannt. Eine unabhängige Untersuchung soll nun klären, warum Pike 2 Giftspritzen überlebte. Die 50-Jährige war nach Angaben ihrer Anwälte zuletzt weiter bewusstlos und an ein Beatmungsgerät angeschlossen.
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6: Auf der A2 Richtung Braunschweig herrscht zwischen Marienborn-Helmstedt-Ost und Helmstedt-Zentrum dichter Verkehr. Autofahrerinnen und Autofahrer müssen hier mit stockendem Verkehr rechnen. Wir wünschen euch eine gute Fahrt.
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6: Bei euch in Seesen sind es aktuell 14 Grad. In Uslar sind es ebenfalls 14 Grad. Osterode meldet dagegen 15 Grad. In der Nacht sinkt das Thermometer auf frische 10 Grad. Morgen erwartet euch am Vormittag teils bewölktes Wetter, das im Laufe des Nachmittags schön auflockert. Dazu geht's bei anfangs 10 Grad los. Im Laufe des Tages steigt das Thermometer dann auf angenehme 18 Grad.
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1: Wenn eine Band ihren eigenen Stil als Rap-Metal betitelt, wer könnten dann wohl ihre Vorbilder gewesen sein?
2: Naja, Linkin Park wohl auf jeden Fall, oder?

0: absolut richtig. Außerdem Papa Roach, DMX und Korn. Und raus kommt ein ganz eigener Sound aus Elizabethtown, Pennsylvania.
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0: Und zwar von From Ashes to New. Hier ist ihre neueste Scheibe. Hier ist Die For You.
1: Jetzt.

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5: Ich bin Thomas Brockt. Bundespräsident Steinmeier hat am Tag der Deutschen Einheit zu einer entschlossenen Verteidigung der Demokratie aufgerufen. Beim Festakt in Bremen warnte er zugleich vor einem weiteren Erstarken extremistischer Kräfte in Deutschland, auch befeuert durch Lügen und Manipulationen in sozialen Medien. Die politische Demagogie lebe eine Lust an der Zerstörung aus und verhöhne und bedrohe andere Menschen, so Steinmeier. Das gefährde nicht nur Freiheit und Demokratie, sondern auch unsere innere Einheit. Die AfD hat erstmals in einer INSA-Umfrage zur bundesweiten politischen Stimmung die Marke von 30% erreicht. Die Union steht dagegen mit 18% so schlecht da wie noch nie. Die Umfrage wird regelmäßig für die Bild-Zeitung durchgeführt.
6: Die AfD legt einen Prozentpunkt zu im Vergleich zu einer Woche davor und erreicht ihren bisher besten Wert überhaupt. Die Union verliert dagegen einen Prozentpunkt, ein historisches Tief. Andere Umfrageinstitute haben schon ähnliche Werte gemessen. Einen Erklärungsansatz für die Entwicklung liefert INSA gleich mit. 79% der Befragten sind unzufrieden mit der Arbeit von Kanzler Merz und der Bundesregierung insgesamt. Jan-Henner Reitze, Nachrichtenredaktion.
5: Viele Verbraucher würden gerne noch häufiger mit Karte oder Smartphone zahlen, doch manche Geschäfte oder Restaurants nehmen nur Bargeld. Wie eine YouGov-Umfrage zeigt, konnte mehr als jeder zweite Erwachsene hierzulande in diesem Jahr mindestens einmal nicht wie gewünscht bargeldlos zahlen.
7: Noch relativ oft heißt es im Café, Restaurant oder in kleineren Geschäften, wir nehmen nur Bargeld. Obwohl inzwischen immer mehr Menschen hierzulande auch kleine Beträge lieber per Karte oder Smartphone zahlen. Mit 56% lag der Anteil derjenigen, die statt bargeldlos dann mit Münzen und Scheinen zahlen mussten, in diesem Jahr sogar höher als in der gleichen Umfrage vor 5 Jahren. Katrin Müller, Nachrichtenredaktion.
5: Linke, Grüne und SPD in Berlin haben sich auf einen weiteren gemeinsamen Weg zu einer möglichen Regierungsbildung verständigt. Das teilten die drei Parteien nach einem zweiten sogenannten Vorgespräch mit, ohne Details zu nennen. In der kommenden Woche werde man die aktuellen Gespräche zu einem Ergebnis führen, hieß es. Damit ist weiter unklar, ob es zu Sondierungsgesprächen kommt. Hintergrund sind mehrere Vorfälle bei der Linken als Wahlsieger, etwa beim Thema Antisemitismus, die Besorgnis auch bei den potenziellen Koalitionspartnern ausgelöst haben.
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8: Hallo auf die Straßen. Aktuell liegen uns keine Meldungen vor. Ihr habt freie Fahrt. In 30 Minuten gibt es hier das nächste Update. Kommt gut und sicher an euer Ziel.
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8: In Göttingen sind es aktuell 13 Grad, in Osterode haben wir ebenfalls 13 Grad, auch in Seesen messen wir 13 Grad. In der Nacht sinkt das Thermometer auf frische 10 Grad. Morgen erwartet euch am Vormittag teils bewölktes Wetter, das im Laufe des Nachmittags schön auflockert. Dazu geht's bei anfangs 10 Grad los, im Laufe des Tages steigt das Thermometer dann auf angenehme 18 Grad.
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2: Man mixe Alternative Rock mit Pop-Punk, addiere eine Violine dazu und man hat Yellow Card. Aus Jacksonville, Florida, kommen jetzt zusammen mit Good Charlotte zu uns nach Deutschland auf Tour, spielen am 11. November in München und am 14. in Düsseldorf.
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2: Hier sind Yellow Card mit ihrer neuen Scheibe Calvary Drive.
1: Jetzt.
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5: Ich bin Uli Reitinger. Mit einem Bürgerfest, einem Gottesdienst und einem zentralen Festakt ist heute in Bremen der Tag der Deutschen Einheit gefeiert worden. Herausforderungen der Gegenwart dürften diesen Glücksmoment in der deutschen Geschichte niemals verdrängen, sagte Bundespräsident Steinmeier in seiner Rede.
6: Durch die Wiedervereinigung gewonnene Freiheit müsse verteidigt werden, fordert Steinmeier, mit Blick auf wachsende Zustimmung für extreme Parteien. Die Politik müsse Mut zur Erneuerung beweisen, um Menschen zurückzugewinnen, die sich von der aktuellen staatlichen Ordnung abgewendet hätten, so der Bundespräsident. Das Bürgerfest zum Tag der Deutschen Einheit in Bremen geht das ganze Wochenende und bietet Musikstars auf der Bühne, Seifenkistenrennen oder Einblicke in die Wissenschaft. Jan-Henner Reitze, Nachrichtenredaktion.
5: Die ostdeutsche Wirtschaft hinkt der westdeutschen mehr als 3 Jahrzehnte nach der Wiedervereinigung immer noch hinterher und der Abstand wird seit Jahren nicht kleiner. 2025 erreichten die 5 ostdeutschen Flächenländer nach Berechnungen des Instituts der deutschen Wirtschaft knapp 79% des Westniveaus nach gut 78% im Jahr zuvor. Seit 1991 hat der Osten zwar kräftig aufgeholt, seit 5 Jahren ist die Angleichung aber ins Stocken geraten. Europäer und die US-Regierung feiern die geplante Freigabe von Öl- und Dieselreserven als großen Schritt im Kampf gegen hohe Spritpreise. Aus Sicht der Ökonomin Samina Sultan vom Institut der Deutschen Wirtschaft bringt dieser Schritt aber allenfalls kurzfristig Entlastung.
7: Die Freigabe der Reserven der G7-Staaten sei ähnlich wie der Tankrabatt. Ein Pflaster, das kurzfristig Linderung verschaffen kann. Die grundlegende Problematik bleibt aber bestehen, sagt die Expertin. Für eine dauerhafte Normalisierung der Energie und damit auch der Spritpreise könne aus ihrer Sicht nur eine Aufhebung der Blockade der Straße von Hormuz sorgen. Für 4 Monate wollen die G7-Staaten insgesamt 100 Millionen Barrel Rohöl und Diesel freigeben. Diese sind als Notreserven national eingelagert. Diana Kramer, Nachrichtenredaktion.
5: Die AfD erreicht in einer INSA-Umfrage bundesweit erstmals die 30%-Marke und die Union fällt gleichzeitig auf ein Tief und liegt nur noch bei 18%. Damit liegt die AfD in der Umfrage für die Bild-Zeitung 12 Punkte vor der Union. Für beide Parteien sind dies innerhalb der INSA-Daten bisherige Höchst- bzw. Tiefstwerte.
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8: Hallo auf die Straßen. Aktuell liegen uns keine Meldungen vor. Ihr habt freie Fahrt. In 30 Minuten gibt es hier das nächste Update. Kommt gut und sicher an euer Ziel.
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8: In Goslar sind es aktuell 14 Grad. Auch in Bad Harzburg werden 14 Grad gemessen. Einbeck meldet dagegen 12 Grad. In der Nacht sinkt das Thermometer auf frische 10 Grad. Morgen erwartet euch am Vormittag teils bewölktes Wetter, das im Laufe des Nachmittags schön auflockert. Dazu geht's bei anfangs 10 Grad los. Im Laufe des Tages steigt das Thermometer dann auf angenehme 18 Grad.
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1: Betontod haben ein neues Album am Start und daraus gibt's jetzt die neue Scheibe Eine letzte Runde. Jahre gibt's die Jungs schon, tausende von verschwitzten geilen Gigs und trotzdem jetzt ihr Versprechen als Albumtitel: Wir fangen jetzt erst an.
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1: Hier sind Betontod mit Eine letzte Runde.
2: Jetzt.

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1: Ich bin Uli Reitinger. Deutschland hat den Einheitstag gefeiert. Der zentrale Festakt fand in diesem Jahr in Bremen statt. Bundespräsident Steinmeier hielt die Festrede. Er sprach von einer tiefen Wunde, die vor 36 Jahren geheilt wurde. Heute sei die Unzufriedenheit groß. Viele in Ost und West erklärten ihr Misstrauen gegen die politische Ordnung der Bundesrepublik.
2: Wir haben doch gemeinsam aufgebaut. Menschen haben einander geholfen. Sie haben verdammt viel Solidarität bewiesen. Und deshalb sage ich gegen diejenigen, die uns jetzt wieder auseinandertreiben wollen. Wir sind gegen neue Mauern in unseren Köpfen. Wir sind einander nicht fremd. Wir gehören zusammen und wir bleiben zusammen.
1: Bei einer Demonstration am Rande der Feierlichkeiten zum Tag der Deutschen Einheit sind 4 Polizisten in Bremen leicht verletzt worden. Die Kundgebung wurde gestoppt, als von Demonstrationsteilnehmern eine Deutschlandflagge verbrannt wurde. Als Polizisten daraufhin Personalien feststellen wollten, wurden sie teils mit Fahnenstangen angegriffen. Mehrere Menschen wurden in Gewahrsam genommen. Nach dem Vorfall in einer Fly-Dubai-Maschine sprechen nach Israel nun auch die Vereinigten Arabischen Emirate von einem versuchten Terroranschlag. Das teilte die emiratische Nachrichtenagentur unter Berufung auf die Generalstaatsanwaltschaft mit. Inzwischen kommen immer mehr Details ans Licht, was sich an Bord des Flugzeugs abgespielt hat.
3: Aus den Emiraten hieß es nun, der Co-Pilot habe den Piloten mit einer Rettungsaxt angegriffen. Er habe versucht, die Kontrolle über das Flugzeug zu übernehmen, hieß es. US-Medien berichteten zudem, der Co-Pilot sei wegen Sicherheitsbedenken bereits aus seinem früheren Job bei einer Fluggesellschaft im Oman entlassen worden. In arabischen Medien hieß es, er habe sich womöglich bei früheren Besuchen in Syrien von extremistischen Ideen beeinflussen lassen. Aus Beirut, Amira Rajab.
1: Mehr als jeder zweite Erwachsene konnte in Deutschland in diesem Jahr mindestens einmal nicht wie gewünscht bargeldlos bezahlen. Mit 56% lag der Anteil in einer aktuellen YouGov-Umfrage höher als 2021 mit damals 45%. Die Mehrheit derjenigen, die nicht mit Karte oder Smartphone zahlen konnten, berichtet von 2 bis 5 Fällen im laufenden Jahr. Finanzminister Klingbeil will Geschäfte und Restaurants verpflichten, künftig zusätzlich zum Bargeld auch digitale Zahlungen zu akzeptieren.
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4: Hallo auf die Straßen. Aktuell liegen uns keine Meldungen vor. Ihr habt freie Fahrt. In 30 Minuten gibt es hier das nächste Update. Kommt gut und sicher an euer Ziel.
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4: In Duderstadt sind es aktuell 13 Grad. In Moringen messen wir 12 Grad. In Seesen haben wir 11 Grad. In der Nacht sinkt das Thermometer auf frische 11 Grad. Morgen erwartet euch am Vormittag wechselhafte Bewölkung, die sich im Laufe des Nachmittags schön auflockert. Dabei bleibt es anfangs bei 11 Grad. Im Laufe des Tages steigt das Thermometer dann auf angenehme 19 Grad.
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1: Jetzt gibt's The Other aus NRW und die Jungs sind ja einfach so mega cool. Die haben mich ja sogar dieses Jahr beim Wacken einfach geschminkt. Ja, in ihrem ganz eigenen Style, denn The Other sind Europas größte Horror-Punk-Band.
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1: Hier sind The Other mit My Silent Bride.
0: Jetzt.

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0: Und sag mal, wie verbringt ihr eigentlich am liebsten euren Feierabend? Das hat jetzt ein Marktforschungsunternehmen einer groß angelegten Umfrage ermittelt und dabei ist rausgekommen, dass die meisten am liebsten ihre Zeit mit einem Hobby verbringen. Aber leider, und das wundert mich gar nicht, gilt das vor allem für die ältere Generation. Bei der Umfrage haben nämlich die meisten jüngeren Erwachsenen angegeben, der perfekte Feierabend findet auf Instagram und TikTok statt. Das ist doch krass, oder? 88% scrollen lieber die ganze Zeit durch ihr Handy. Und wir kennen es auch alle, der Feierabend endet dann meist sehr abrupt, wenn einem beim Einschlafen das Handy dann voll aufs Gesicht knallt, oder?
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1: Ich bin Uli Reitinger. Bundespräsident Steinmeier hat am Tag der Deutschen Einheit zu einer entschlossenen Verteidigung der Demokratie aufgerufen. Beim Festakt in Bremen warnte er zugleich vor einem weiteren Erstarken extremistischer Kräfte in Deutschland, auch befeuert durch Lügen und Manipulationen in sozialen Medien. Die politische Demagogie lebe eine Lust an der Zerstörung aus und verhöhne und bedrohe andere Menschen, so Steinmeier. Das gefährde nicht nur Freiheit und Demokratie, sondern auch unsere innere Einheit. Auch wirtschaftlich ist die Einheit noch nicht vollendet. Die ostdeutsche Wirtschaft hinkt der westdeutschen immer noch hinterher und der Abstand verringert sich kaum noch. Das zeigen Zahlen des Instituts der deutschen Wirtschaft.
2: Die ostdeutschen Flächenländer erreichen 79% der Wirtschaftskraft des Westens und haben über Jahre immer weiter aufgeholt, bis zur Corona-Zeit. Seitdem stagniert der Prozess. Das größte Defizit sieht das Institut der deutschen Wirtschaft im Forschungsbereich, in dem Personal aus dem Osten fehle. Aber auch bei Investitionen herrsche Stillstand. Thomas Brock, Nachrichtenredaktion.
1: Im September haben in Deutschland wieder etwas mehr Menschen einen Asylantrag gestellt. Nach Angaben des Innenministeriums gingen beim Bundesamt für Migration und Flüchtlinge knapp 5.300 Asylanträge ein. Zum Vergleich, im Juli und August waren es jeweils weniger als 4.000 Anträge. Mittel- und langfristig gehen die Zahlen aber zurück.
3: Einen entscheidenden Grund für die sinkenden Asylzahlen sehen Migrationsforscher in den Herkunftsländern. So ist seit dem Machtwechsel in Syrien nach dem Sturz von Präsident Assad 2024 die Zahl der Asylantragsteller von dort deutlich gesunken. Für Bundesinnenminister Alexander Dobrindt ist der Rückgang auch ein Ergebnis der im Mai 2025 eingeführten Maßnahmen. Seither gelten verstärkte Grenzkontrollen mit Zurückweisungen, es gibt mehr Abschiebungen und der Familiennachzug wurde vorläufig ausgesetzt. Diana Kramer, Nachrichtenredaktion.
1: Unter dem Motto "Es brennt" haben zahlreiche Menschenketten in mehr als 100 Städten einen politischen und gesellschaftlichen Neustart gefordert für einen stärkeren Umwelt- und Klimaschutz sowie eine gerechtere Politik. Die Veranstalter schätzen, dass die Menschenketten zusammengezählt eine Länge von 21 Kilometern erreicht haben. 19.000 Menschen haben sich bundesweit beteiligt. Aufgerufen zu der Aktion hatten Natur- und Klimaschutzorganisationen, Kirchen, Gewerkschaften und andere Bündnisse.
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4: Hallo auf die Straßen. Aktuell liegen uns keine Meldungen vor. Ihr habt freie Fahrt. In 30 Minuten gibt es hier das nächste Update. Kommt gut und sicher an euer Ziel.
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4: In Goslar haben wir aktuell 12 Grad. Auch in Göttingen werden 12 Grad gemessen. Einbeck meldet dagegen 10 Grad. In der Nacht sinkt das Thermometer auf frische 11 Grad. Morgen erwartet euch am Vormittag wechselhafte Bewölkung, die sich im Laufe des Nachmittags schön auflockert. Dabei bleibt es anfangs bei 11 Grad. Im Laufe des Tages steigt das Thermometer dann auf angenehme 19 Grad.
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1: Diese Combo ist noch komplett neu und hat letztes Jahr auch erst ihr Debüt rausgehauen. Lieb. Aus England sind aus dem Nichts direkt durchgestartet und um diese völlig verrückte Reise geht's auch an ihrem neuen Song.
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1: Letztes Jahr habe ich sie noch in einer richtig kleinen Klitsche gesehen. Ich freue mich schon auf das Konzert in der nächstgrößeren Halle. Hier sind Lieb jetzt mit Bloodlines.

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1: Ich bin Uli Reitinger. Mit einem Bürgerfest, einem Gottesdienst und einem zentralen Festakt ist in Bremen der Tag der Deutschen Einheit gefeiert worden. Herausforderungen der Gegenwart dürften diesen Glücksmoment in der deutschen Geschichte niemals verdrängen, sagte Bundespräsident Steinmeier in seiner Rede.
2: Durch die Wiedervereinigung gewonnene Freiheit müsse verteidigt werden, fordert Steinmeier, mit Blick auf wachsende Zustimmung für extreme Parteien. Die Politik müsse Mut zur Erneuerung beweisen, um Menschen zurückzugewinnen, die sich von der aktuellen staatlichen Ordnung abgewendet hätten, so der Bundespräsident. Das Bürgerfest zum Tag der Deutschen Einheit in Bremen geht das ganze Wochenende und bietet Musikstars auf der Bühne oder Einblicke in die Wissenschaft. Jan-Henner Reitze, Nachrichtenredaktion.
1: Die Deutsche Bahn will das Familienticket dauerhaft anbieten. Das kündigte Bahnchefin Evelyn Paller in der Bild am Sonntag an. Eine Hin- und Rückfahrt für eine Familie im ICE kostet demnach 99,99 Euro. Die Bahn hatte das Angebot zunächst zeitweise für die Sommerferien eingeführt. Ab dem 1. November will man es dauerhaft ins Sortiment aufnehmen, weil das Angebot für einen deutlichen Zuwachs gesorgt hat. Die Bahn habe 100.000 Familien mehr als im vergangenen Jahr an Bord ihrer Züge begrüßen dürfen, sagt Bahnchefin Paller. Viele Verbraucher würden gerne noch häufiger mit Karte oder Smartphone zahlen, aber manche Geschäfte oder Restaurants nehmen nur Bargeld. Wie eine aktuelle YouGov-Umfrage zeigt, konnte mehr als jeder zweite Erwachsene hierzulande in diesem Jahr mindestens einmal nicht, wie gewünscht, bargeldlos bezahlen.
3: Noch relativ oft heißt es im Café, Restaurant oder in kleineren Geschäften, wir nehmen nur Bargeld. Obwohl inzwischen immer mehr Menschen hierzulande auch kleine Beträge lieber per Karte oder Smartphone zahlen. Mit 56% lag der Anteil derjenigen, die statt bargeldlos dann mit Münzen und Scheinen zahlen mussten, in diesem Jahr sogar höher als in der gleichen Umfrage vor 5 Jahren. Bundesfinanzminister Klingbeil will Geschäfte und Restaurants künftig verpflichten, zusätzlich zum Bargeld auch digitale Zahlungen mit Karte oder Handy zu akzeptieren. Katrin Müller, Nachrichtenredaktion.
1: In München geht das 191. Oktoberfest heute zu Ende. Mit Spannung wird erwartet, ob es womöglich für einen neuen Besucherrekord reicht. Denn zur Wiesnhalbzeit nach einer Woche hatten in diesem Jahr bereits 3,8 Millionen Menschen das Volksfest auf der Theresienwiese besucht. 400.000 mehr als im bisherigen Rekordjahr 2023.
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4: Hallo auf die Straßen. Aktuell liegen uns keine Meldungen vor. Ihr habt freie Fahrt. In 30 Minuten gibt es hier das nächste Update. Kommt gut und sicher an euer Ziel.
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4: In Seesen sind es aktuell 10 Grad. In Clausthal-Zellerfeld messen wir ebenfalls 10 Grad. Nordheim meldet 11 Grad. In der Nacht sinkt das Thermometer auf frische 11 Grad. Morgen erwartet euch am Vormittag wechselhafte Bewölkung, die sich im Laufe des Nachmittags schön auflockert. Dabei bleibt es anfangs bei 11 Grad. Im Laufe des Tages steigt das Thermometer dann auf angenehme 19 Grad.
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Und, hat's funktioniert? Dann gleich weiter so. Metallica.

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1: Airborne haben eine neue Single und dafür haben sie sich gleich doppelt starke Unterstützung geholt. Von nicht nur Produktionslegende Mutt Lange, der ja schon Brian Johnson bei AC/DC gecoacht hat, ist dabei, sondern auch noch Kanadas musikalischer Exportschlager Bryan Adams.
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1: Hier sind Airborne mit Here She Comes.
0: Jetzt.

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1: Ich bin Uli Reitinger. Deutschland hat den Einheitstag gefeiert. Der zentrale Festakt fand in diesem Jahr in Bremen statt. Bundespräsident Steinmeier hielt die Festrede. Er sprach von einer tiefen Wunde, die vor 36 Jahren geheilt wurde. Heute sei die Unzufriedenheit groß. Viele in Ost und West erklären ihr Misstrauen gegen die politische Ordnung der Bundesrepublik.
2: Wir haben doch gemeinsam aufgebaut. Menschen haben einander geholfen. Sie haben verdammt viel Solidarität bewiesen. Und deshalb sage ich gegen diejenigen, die uns jetzt wieder auseinandertreiben wollen. Wir sind gegen neue Mauern in unseren Köpfen. Wir sind einander nicht fremd. Wir gehören zusammen und wir bleiben zusammen.
1: Bei einer Demonstration am Rande der Feierlichkeiten zum Tag der Deutschen Einheit sind 4 Polizisten in Bremen leicht verletzt worden. Die Kundgebung wurde gestoppt, als von Demonstrationsteilnehmern eine Deutschlandflagge verbrannt wurde, sagte ein Polizeisprecher. Als Polizisten daraufhin Personalien feststellen wollten, wurden sie teils mit Fahnenstangen angegriffen. Mehrere Menschen wurden in Gewahrsam genommen. Die Versammlung wurde aufgelöst. Die Deutsche Bahn will dauerhaft ein Familienticket anbieten. Das kündigte Bahnchefin Evelyn Paller in der Bild am Sonntag an. Den Pauschalpreis von 99,99 Euro für Familien hatte die Bahn schon in den Sommerferien angeboten.
3: Bis zu 5 Personen Hin- und Rückfahrt mit dem ICE inklusive Sitzplatzreservierung. Dieses Pauschalangebot hat im Sommer schon dazu geführt, dass 100.000 Familien mehr mit der Bahn gefahren sind, sagt Konzernchefin Paller. Ab dem 1. November soll es das Familienticket jetzt dauerhaft geben, der Verkauf am 26. Oktober starten. Das ist auch ein bisschen Wiedergutmachung, weil es immer noch Kritik daran gibt, dass die Bahn vergünstigte Sitzplatzreservierungen für Familien abgeschafft hatte. Jan-Henner Reitze, Nachrichtenredaktion.
1: Die in der schwarz-roten Koalition umstrittene Rentenreform muss bis zum Jahresende beschlossen sein. Das fordert zumindest CDU-Wirtschaftsministerin Reiche. SPD-Arbeitsministerin Baas soll den Gesetzentwurf zügig vorlegen, sagte sie der Bild am Sonntag. Baas habe den entsprechenden Koalitionsbeschluss nicht nur mitgetragen, sondern aktiv mitverhandelt, so Reiche. Die SPD tut sich aber schwer mit der geplanten Abschaffung der Rente mit 63. Reiche warnt vor einem Aufweichen der geplanten Rentenreform.
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4: Hallo auf die Straßen. Aktuell liegen uns keine Meldungen vor. Ihr habt freie Fahrt. In 30 Minuten gibt es hier das nächste Update. Kommt